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3: Ich bin Silke Rech. In Indonesien wird eine Fähre mit rund 240 Menschen an Bord vermisst. Das Schiff war in der Nacht auf dem Weg von der Insel Java nach Borneo und geriet in einen schweren Sturm.
10: Der Funkkontakt brach während der Überfahrt ab. Mehr als 50 Menschen konnten bisher gerettet werden. Indonesische Medien sprechen sogar von mehr als 100 Geretteten. Mindestens ein Mensch kam ums Leben. Nach der Fähre und den noch vermissten Menschen wird weitergesucht. Noah Ulrich, Redaktion.
3: Das US-Militär hat bei seiner Seeblockade gegen den Iran in den vergangenen 2 Monaten rund 100 Handelsschiffe gestoppt. Kein Schiff habe die Blockade ohne Erlaubnis der USA passiert. Überprüfen lässt sich das allerdings nicht. Die USA hatten die Blockade verhängt, nachdem der Iran die Straße von Hormus weitgehend für den Schiffsverkehr gesperrt hatte. Die Route ist wichtig für die weltweiten Öl- und Gastransporte. Zuletzt hatten beide Seiten ihre Angriffe wieder verstärkt. Nach der Kritik an CDU-Chef und Bundeskanzler Merz bekommt er Unterstützung von CSU-Chef Söder. Die CDU müsse zusammenstehen und dürfe sich nicht von der AfD auseinanderbringen lassen. Auslöser der Diskussionen ist das schlechte Abschneiden der CDU bei der Landtagswahl in Sachsen-Anhalt vor einer Woche. Söder fordert als Konsequenz mehr Tempo bei den geplanten Reformen der Bundesregierung. Der Ebola-Ausbruch in der Demokratischen Republik Kongo breitet sich weiter aus. Inzwischen sind mehr als 7000 Erkrankungen bestätigt, fast 3400 Menschen sind gestorben. Mittlerweile ist das Virus in 7 Provinzen nachgewiesen worden. Experten gehen außerdem von vielen weiteren Fällen aus, die bisher nicht erfasst wurden. In einigen besonders stark betroffenen Gebieten gibt es aber erste Anzeichen für eine leichte Entspannung. Dort geht die Zahl der neuen Erkrankungen etwas zurück. In Niedersachsen sind heute rund 6,3 Millionen Menschen zu den Kommunalwahlen aufgerufen. Gewählt wird in den Landkreisen, Städten und Gemeinden. Die Abstimmung gilt auch als Stimmungstest für die Landespolitik. Besonders geschaut wird auf das Ergebnis der AfD. In einem Jahr steht in Niedersachsen die nächste Landtagswahl an.
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3: Heute breitet sich von Westen über die Mitte bis in den Südosten teils kräftiger, schauerartiger Regen aus, vereinzelt mit kurzen Gewittern. Ganz im Südwesten bleibt es nach sonnigem Beginn weitgehend trocken. Die Höchstwerte liegen bei Regen um 18 Grad, sonst erreichen sie 19 bis 23 Grad und am Oberrhein bis 26 Grad. Morgen gibt es am Alpenrand und im Südosten anfangs noch dichtere Wolken und etwas Regen. Im restlichen Land wird es nach örtlicher Nebelauflösung heiter bis wolkig und trocken. Die Höchsttemperaturen erreichen im Norden und Osten 18 bis 22, sonst 21 bis 26 Grad mit den wärmsten Werten im Südwesten.
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19: Ich bin Selke Rech. In Indonesien wird eine Fähre mit rund 240 Menschen an Bord vermisst. Das Schiff war in der Nacht auf dem Weg von der Insel Java nach Borneo und geriet in einen schweren Sturm.
20: Der Funkkontakt brach während der Überfahrt ab. Mehr als 50 Menschen konnten bisher gerettet werden. Indonesische Medien sprechen sogar von mehr als 100 Geretteten. Mindestens ein Mensch kam ums Leben. Nach der Fähre und den noch vermissten Menschen wird weitergesucht. Noah Ulrich, Redaktion.
19: Das US-Militär hat bei seiner Seeblockade gegen den Iran in den vergangenen 2 Monaten rund 100 Handelsschiffe gestoppt. Kein Schiff habe die Blockade ohne Erlaubnis der USA passiert. Überprüfen lässt sich das allerdings nicht. Die USA hatten die Blockade verhängt, nachdem der Iran die Straße von Hormus weitgehend für den Schiffsverkehr gesperrt hatte. Die Route ist wichtig für die weltweiten Öl- und Gastransporte. Zuletzt hatten beide Seiten ihre Angriffe wieder verstärkt. Nach der Kritik an CDU-Chef und Bundeskanzler Merz bekommt er Unterstützung von CSU-Chef Söder. Die CDU müsse zusammenstehen und dürfe sich nicht von der AfD auseinanderbringen lassen. Auslöser der Diskussionen ist das schlechte Abschneiden der CDU bei der Landtagswahl in Sachsen-Anhalt vor einer Woche. Söder fordert als Konsequenz mehr Tempo bei den geplanten Reformen der Bundesregierung. Der Ebola-Ausbruch in der Demokratischen Republik Kongo breitet sich weiter aus. Inzwischen sind mehr als 7000 Erkrankungen bestätigt, fast 3400 Menschen sind gestorben. Mittlerweile ist das Virus in 7 Provinzen nachgewiesen worden. Experten gehen außerdem von vielen weiteren Fällen aus, die bisher nicht erfasst wurden. In einigen besonders stark betroffenen Gebieten gibt es aber erste Anzeichen für eine leichte Entspannung. Dort geht die Zahl der neuen Erkrankungen etwas zurück. In Niedersachsen sind heute rund 6,3 Millionen Menschen zu den Kommunalwahlen aufgerufen. Gewählt wird in den Landkreisen, Städten und Gemeinden. Die Abstimmung gilt auch als Stimmungstest für die Landespolitik. Besonders geschaut wird auf das Ergebnis der AfD. In einem Jahr steht in Niedersachsen die nächste Landtagswahl an.
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19: Heute breitet sich von Westen über die Mitte bis in den Südosten teils kräftiger, schauerartiger Regen aus, vereinzelt mit kurzen Gewittern. Ganz im Südwesten bleibt es nach sonnigem Beginn weitgehend trocken. Die Höchstwerte liegen bei Regen um 18 Grad, sonst erreichen sie 19 bis 23 Grad und am Oberrhein bis 26 Grad. Morgen gibt es am Alpenrand und im Südosten anfangs noch dichtere Wolken und etwas Regen. Im restlichen Land wird es nach örtlicher Nebelauflösung heiter bis wolkig und trocken. Die Höchsttemperaturen erreichen im Norden und Osten 18 bis 22, sonst 21 bis 26 Grad mit den wärmsten Werten im Südwesten.
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21: Ich bin Silke Rech. In Indonesien wird eine Fähre mit rund 240 Menschen an Bord vermisst. Das Schiff war in der Nacht auf dem Weg von der Insel Java nach Borneo und geriet in einen schweren Sturm.
22: Der Funkkontakt brach während der Überfahrt ab. Mehr als 50 Menschen konnten bisher gerettet werden. Indonesische Medien sprechen sogar von mehr als 100 Geretteten. Mindestens ein Mensch kam ums Leben. Nach der Fähre und den noch vermissten Menschen wird weitergesucht. Noah Ulrich, Redaktion.
21: Das US-Militär hat bei seiner Seeblockade gegen den Iran in den vergangenen 2 Monaten rund 100 Handelsschiffe gestoppt. Kein Schiff habe die Blockade ohne Erlaubnis der USA passiert. Überprüfen lässt sich das allerdings nicht. Die USA hatten die Blockade verhängt, nachdem der Iran die Straße von Hormus weitgehend für den Schiffsverkehr gesperrt hatte. Die Route ist wichtig für die weltweiten Öl- und Gastransporte. Zuletzt hatten beide Seiten ihre Angriffe wieder verstärkt. Nach der Kritik an CDU-Chef und Bundeskanzler Merz bekommt er Unterstützung von CSU-Chef Söder. Die CDU müsse zusammenstehen und dürfe sich nicht von der AfD auseinanderbringen lassen. Auslöser der Diskussionen ist das schlechte Abschneiden der CDU bei der Landtagswahl in Sachsen-Anhalt vor einer Woche. Söder fordert als Konsequenz mehr Tempo bei den geplanten Reformen der Bundesregierung. Der Ebola-Ausbruch in der Demokratischen Republik Kongo breitet sich weiter aus. Inzwischen sind mehr als 7000 Erkrankungen bestätigt, fast 3400 Menschen sind gestorben. Mittlerweile ist das Virus in 7 Provinzen nachgewiesen worden. Experten gehen außerdem von vielen weiteren Fällen aus, die bisher nicht erfasst wurden. In einigen besonders stark betroffenen Gebieten gibt es aber erste Anzeichen für eine leichte Entspannung. Dort geht die Zahl der neuen Erkrankungen etwas zurück. In Niedersachsen sind heute rund 6,3 Millionen Menschen zu den Kommunalwahlen aufgerufen. Gewählt wird in den Landkreisen, Städten und Gemeinden. Die Abstimmung gilt auch als Stimmungstest für die Landespolitik. Besonders geschaut wird auf das Ergebnis der AfD. In einem Jahr steht in Niedersachsen die nächste Landtagswahl an.
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0: Heute breitet sich von Westen über die Mitte bis in den Südosten teils kräftiger, schauerartiger Regen aus, vereinzelt mit kurzen Gewittern. Ganz im Südwesten bleibt es nach sonnigem Beginn weitgehend trocken. Die Höchstwerte liegen bei Regen um 18 Grad, sonst erreichen sie 19 bis 23 Grad und am Oberrhein bis 26 Grad. Morgen gibt es am Alpenrand und im Südosten anfangs noch dichtere Wolken und etwas Regen. Im restlichen Land wird es nach örtlicher Nebelauflösung heiter bis wolkig und trocken. Die Höchsttemperaturen erreichen im Norden und Osten 18 bis 22, sonst 21 bis 26 Grad mit den wärmsten Werten im Südwesten.
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0: Konrad Reichelt am Apparat?
1: Ja, hallo, bin ich da beim Verkauf. Wollt nachbestellen.
0: Also bei uns kann man eigentlich nicht bestellen, aber...
1: Na, ich wollte nachbestellen von diesen wunderschönen Schokolade, wo einem so gut wird von.
0: Was für Schokoladenbonbons meinen Sie denn?
1: Wir machen hier gerade eine Kinderparty.
0: Aha.
1: Und wir haben von euch die Schokolade gegessen.
0: Was ist denn das für Schokolade?
1: Mon Cheri.
0: Wie alt sind Sie denn, wenn ich fragen darf?
1: Ich bin 5 und die anderen Kinder sind auch 5, beziehungsweise Jule ist 4. Und wir haben jetzt 2 Packungen davon geäst.
0: Das ist ein kleines Kind, ja?
1: Jetzt wollen wir mehr davon.
0: Mon Cheri.
1: Ja, mit der...
0: Das ist gar nicht gut.
1: Was ist nicht gut?
0: Diese Bonbons, die sind gar nicht gut. Da ist nämlich Alkohol drin. Das ist nur für Erwachsene. Das dürfen Papa und Mama trinken, aber du doch nicht.
1: Aber weißt du, was da gut dran ist?
0: Nee.
1: Die Mädchen wollen jetzt alle küssen.
0: Okay. Die Packung, die darfst du jetzt nicht mehr anfassen. Die packst du jetzt am besten in den Mülleimer und schmeißt die weg. Ja?
1: Kann das sein, dass je mehr man davon isst, desto schöner wird Jule?
0: das glaube ich dir. Aber isst die mal bitte nicht weiter, denn es ist nicht gut, es ist nicht gesund. Da kann was Schlimmes passieren.
1: Jetzt schlafen alle.
0: Das ist gut. Dann leg dich jetzt auch schlafen, ja? Leg dich hin und dann warte, bis deine Eltern kommen, ja?
1: Hier soll ich mich jetzt hinlegen.
0: Wo bist du denn gerade?
1: Beim kleinen Telefonschreck und du warst gerade im Radio zu hören.
0: Scheiße.
2: Der kleine

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15: Ich bin Silke Rech. In Indonesien wird eine Fähre mit rund 240 Menschen an Bord vermisst. Das Schiff war in der Nacht auf dem Weg von der Insel Java nach Borneo und geriet in einen schweren Sturm.
16: Der Funkkontakt brach während der Überfahrt ab. Mehr als 50 Menschen konnten bisher gerettet werden. Indonesische Medien sprechen sogar von mehr als 100 Geretteten. Mindestens ein Mensch kam ums Leben. Nach der Fähre und den noch vermissten Menschen wird weitergesucht. Noah Ulrich, Redaktion.
15: Das US-Militär hat bei seiner Seeblockade gegen den Iran in den vergangenen 2 Monaten rund 100 Handelsschiffe gestoppt. Kein Schiff habe die Blockade ohne Erlaubnis der USA passiert. Überprüfen lässt sich das allerdings nicht. Die USA hatten die Blockade verhängt, nachdem der Iran die Straße von Hormus weitgehend für den Schiffsverkehr gesperrt hatte. Die Route ist wichtig für die weltweiten Öl- und Gastransporte. Zuletzt hatten beide Seiten ihre Angriffe wieder verstärkt. Nach der Kritik an CDU-Chef und Bundeskanzler Merz bekommt er Unterstützung von CSU-Chef Söder. Die CDU müsse zusammenstehen und dürfe sich nicht von der AfD auseinanderbringen lassen. Auslöser der Diskussionen ist das schlechte Abschneiden der CDU bei der Landtagswahl in Sachsen-Anhalt vor einer Woche. Söder fordert als Konsequenz mehr Tempo bei den geplanten Reformen der Bundesregierung. Der Ebola-Ausbruch in der Demokratischen Republik Kongo breitet sich weiter aus. Inzwischen sind mehr als 7000 Erkrankungen bestätigt, fast 3400 Menschen sind gestorben. Mittlerweile ist das Virus in 7 Provinzen nachgewiesen worden. Experten gehen außerdem von vielen weiteren Fällen aus, die bisher nicht erfasst wurden. In einigen besonders stark betroffenen Gebieten gibt es aber erste Anzeichen für eine leichte Entspannung. Dort geht die Zahl der neuen Erkrankungen etwas zurück. In Niedersachsen sind heute rund 6,3 Millionen Menschen zu den Kommunalwahlen aufgerufen. Gewählt wird in den Landkreisen, Städten und Gemeinden. Die Abstimmung gilt auch als Stimmungstest für die Landespolitik. Besonders geschaut wird auf das Ergebnis der AfD. In einem Jahr steht in Niedersachsen die nächste Landtagswahl an.
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15: Heute breitet sich von Westen über die Mitte bis in den Südosten teils kräftiger, schauerartiger Regen aus, vereinzelt mit kurzen Gewittern. Ganz im Südwesten bleibt es nach sonnigem Beginn weitgehend trocken. Die Höchstwerte liegen bei Regen um 18 Grad, sonst erreichen sie 19 bis 23 Grad und am Oberrhein bis 26 Grad. Morgen gibt es am Alpenrand und im Südosten anfangs noch dichtere Wolken und etwas Regen. Im restlichen Land wird es nach örtlicher Nebelauflösung heiter bis wolkig und trocken. Die Höchsttemperaturen erreichen im Norden und Osten 18 bis 22, sonst 21 bis 26 Grad mit den wärmsten Werten im Südwesten.
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3: Ich bin Silke Rech. In Indonesien wird eine Fähre mit rund 240 Menschen an Bord vermisst. Das Schiff war in der Nacht auf dem Weg von der Insel Java nach Borneo und geriet in einen schweren Sturm.
6: Der Funkkontakt brach während der Überfahrt ab. Mehr als 50 Menschen konnten bisher gerettet werden. Indonesische Medien sprechen sogar von mehr als 100 Geretteten. Mindestens ein Mensch kam ums Leben. Nach der Fähre und den noch vermissten Menschen wird weitergesucht. Noah Ulrich, Redaktion.
3: Das US-Militär hat bei seiner Seeblockade gegen den Iran in den vergangenen 2 Monaten rund 100 Handelsschiffe gestoppt. Kein Schiff habe die Blockade ohne Erlaubnis der USA passiert. Überprüfen lässt sich das allerdings nicht. Die USA hatten die Blockade verhängt, nachdem der Iran die Straße von Hormus weitgehend für den Schiffsverkehr gesperrt hatte. Die Route ist wichtig für die weltweiten Öl- und Gastransporte. Zuletzt hatten beide Seiten ihre Angriffe wieder verstärkt. Nach der Kritik an CDU-Chef und Bundeskanzler Merz bekommt er Unterstützung von CSU-Chef Söder. Die CDU müsse zusammenstehen und dürfe sich nicht von der AfD auseinanderbringen lassen. Auslöser der Diskussionen ist das schlechte Abschneiden der CDU bei der Landtagswahl in Sachsen-Anhalt vor einer Woche. Söder fordert als Konsequenz mehr Tempo bei den geplanten Reformen der Bundesregierung. Der Ebola-Ausbruch in der Demokratischen Republik Kongo breitet sich weiter aus. Inzwischen sind mehr als 7000 Erkrankungen bestätigt, fast 3400 Menschen sind gestorben. Mittlerweile ist das Virus in 7 Provinzen nachgewiesen worden. Experten gehen außerdem von vielen weiteren Fällen aus, die bisher nicht erfasst wurden. In einigen besonders stark betroffenen Gebieten gibt es aber erste Anzeichen für eine leichte Entspannung. Dort geht die Zahl der neuen Erkrankungen etwas zurück. In Niedersachsen sind heute rund 6,3 Millionen Menschen zu den Kommunalwahlen aufgerufen. Gewählt wird in den Landkreisen, Städten und Gemeinden. Die Abstimmung gilt auch als Stimmungstest für die Landespolitik. Besonders geschaut wird auf das Ergebnis der AfD. In einem Jahr steht in Niedersachsen die nächste Landtagswahl an.
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3: Heute breitet sich von Westen über die Mitte bis in den Südosten teils kräftiger, schauerartiger Regen aus, vereinzelt mit kurzen Gewittern. Ganz im Südwesten bleibt es nach sonnigem Beginn weitgehend trocken. Die Höchstwerte liegen bei Regen um 18 Grad, sonst erreichen sie 19 bis 23 Grad und am Oberrhein bis 26 Grad. Morgen gibt es am Alpenrand und im Südosten anfangs noch dichtere Wolken und etwas Regen. Im restlichen Land wird es nach örtlicher Nebelauflösung heiter bis wolkig und trocken. Die Höchsttemperaturen erreichen im Norden und Osten 18 bis 22, sonst 21 bis 26 Grad mit den wärmsten Werten im Südwesten.
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3: Ich bin Jerome Nussbaum. Auf Bundeswirtschaftsministerin Reiche wächst der Druck, einen Spritpreisdeckel einzuführen. Den fordert unter anderem Brandenburgs SPD-Ministerpräsident Woidke. Übers Wochenende sind die Preise für Benzin und Diesel wieder deutlich gestiegen.
8: Es gab Angriffe durch Houthi-Rebellen aus dem Jemen und offenbar iranische vom Irak aus auf Ölrouten aus Saudi-Arabien. Auch eine der wichtigsten Pipelines geriet in Brand. Der Ölpreis stieg deutlich. Die für Europa wichtige Nordseesorte Brent erreichte am Morgen mehr als 108 Dollar pro Fass. Chefvolkswirte unter anderem von der ING Bank schließen laut Bild deshalb inzwischen 3 Euro für den Liter Diesel nicht mehr aus. Deutschland ist da stärker auf Importe angewiesen als bei Benzin. Aber auch E10 hatte am Samstag bundesweit rund 2,27 Euro je Liter gekostet. Wirtschaftsministerin Reiche lehnt einen Preisdeckel jedoch weiter ab. Noah Ulrich, Redaktion.
3: In einem weiteren Bundesland nach Sachsen-Anhalt ist die AfD deutlich stärker geworden. Sie konnte bei den Kommunalwahlen in Niedersachsen ihr vorheriges Ergebnis mehr als verdreifachen.
2: Bei den Kommunalwahlen in Niedersachsen erreicht die Partei laut Hochrechnung von Infratest DIMAP 16,5%. Die CDU bleibt aber stärkste Kraft mit knapp 28%, gefolgt von der SPD mit 24,5%. Bayerns Ministerpräsident Söder stellt klare Forderungen an die Bundesregierung. Er sagte vor Beginn einer Klausurtagung in München, die Koalition müsse ihre Kommunikation verbessern und sich auf das Wesentliche konzentrieren. Er warnte vor einem Scheitern der aktuellen Regierung. Das würde der AfD in die Hände spielen. Ulrike Klein, Redaktion.
12: Die sinkende Zahl von Flüchtlingen bringt den Kommunen offenbar kaum finanzielle Entlastung, darunter in Sachsen-Anhalt. Nach Angaben des Innenministeriums in Magdeburg lande die Einsparung vor allem beim Land. Gäben Kreise und Städte weniger für Flüchtlinge aus, müsse das Land auch weniger erstatten, hieß es auf ARD-Anfrage. Ähnlich äußerten sich der Sächsische Landkreistag und der Gemeinde- und Städtebund in Thüringen. US-Präsident Trump hat Warnungen vor wachsenden Gefahren durch künstliche Intelligenz zurückgewiesen. Die USA seien China bei KI voraus, sagte er bei einem Besuch in Irland. Er wolle, dass dies auch so bleibe. Vorher hatte unter anderem der Chef von Anthropic mit der KI Claude ein langsameres Entwicklungstempo gefordert. Und OpenAI hat seinen für dieses Jahr geplanten Börsengang verschoben. Der deutsche Tennisstar Alexander Zverev hat die US Open gewonnen. Er konnte sich im Finale in New York gegen den US-Amerikaner Ben Shelton durchsetzen. Zverev ist damit der zweite deutsche US Open-Sieger nach Boris Beckers Triumph 1989. In der Fußball-Bundesliga hat der FC Bayern am Abend gegen Aufsteiger Elversberg einen 2:1-Sieg erreicht. Vorher konnte sich RB Leipzig gegen den Hamburger SV mit 5:0 durchsetzen. Und in der zweiten Liga hat Hertha BSC die Tabellenführung verteidigt mit einem 3:1-Sieg in Osnabrück. Energie Cottbus gewann außerdem beim Karlsruher SC mit 3:0 und Heidenheim besiegte Kiel mit 1:0.
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12: Am Alpenrand und im Südosten Deutschlands ist es heute überwiegend stark bewölkt. Es kann noch etwas regnen. Sonst wird es vor allem im Südwesten und in der Mitte zunehmend sonnig sein und auch meist trocken bleiben. Die Höchstwerte liegen im Norden und Osten zwischen 18 und 22 Grad, sonst zwischen 21 und 26 Grad mit den höchsten Werten im Südwesten.
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Man hat mir mal gesagt, wenn es einen Namen gibt, der mit der Hypnose verbunden ist, dann ist es meiner. Mein Name ist Faro Martin Bolzo. 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
19: Ich bin Jerome Nussbaum. Auf Bundeswirtschaftsministerin Reiche wächst der Druck, einen Spritpreisdeckel einzuführen. Den fordert unter anderem Brandenburgs SPD-Ministerpräsident Woidke. Übers Wochenende sind die Preise für Benzin und Diesel wieder deutlich gestiegen.
20: Es gab Angriffe durch Houthi-Rebellen aus dem Jemen und offenbar iranische vom Irak aus auf Ölrouten aus Saudi-Arabien. Auch eine der wichtigsten Pipelines geriet in Brand. Der Ölpreis stieg deutlich. Die für Europa wichtige Nordseesorte Brent erreichte am Morgen mehr als 108 Dollar pro Fass. Chefvolkswirte unter anderem von der ING-Bank schließen laut Bild deshalb inzwischen 3 Euro für den Liter Diesel nicht mehr aus. Deutschland ist da stärker auf Importe angewiesen als bei Benzin. Aber auch E10 hatte am Samstag bundesweit rund 2,27 Euro je Liter gekostet. Wirtschaftsministerin Reiche lehnt einen Preisdeckel jedoch weiter ab. Noah Ulrich, Redaktion.
19: In einem weiteren Bundesland nach Sachsen-Anhalt ist die AfD deutlich stärker geworden. Sie konnte bei den Kommunalwahlen in Niedersachsen ihr vorheriges Ergebnis mehr als verdreifachen.
21: Bei den Kommunalwahlen in Niedersachsen erreicht die Partei laut Hochrechnung von Infratest DIMAP 16,5%. Die CDU bleibt aber stärkste Kraft mit knapp 28%, gefolgt von der SPD mit 24,5%. Bayerns Ministerpräsident Söder stellt klare Forderungen an die Bundesregierung. Er sagte vor Beginn einer Klausurtagung in München, die Koalition müsse ihre Kommunikation verbessern und sich auf das Wesentliche konzentrieren. Er warnte vor einem Scheitern der aktuellen Regierung. Das würde der AfD in die Hände spielen. Ulrike Klein, Redaktion.
19: Die sinkende Zahl von Flüchtlingen bringt den Kommunen offenbar kaum finanzielle Entlastung, darunter in Sachsen-Anhalt. Nach Angaben des Innenministeriums in Magdeburg lande die Einsparung vor allem beim Land. Gäben Kreise und Städte weniger für Flüchtlinge aus, müsse das Land auch weniger erstatten, hieß es auf ARD-Anfrage. Ähnlich äußerten sich der Sächsische Landkreistag und der Gemeinde- und Städtebund in Thüringen. US-Präsident Trump hat Warnungen vor wachsenden Gefahren durch künstliche Intelligenz zurückgewiesen. Die USA seien China bei KI voraus, sagte er bei einem Besuch in Irland. Er wolle, dass dies auch so bleibe. Vorher hatte unter anderem der Chef von Anthropic mit der KI Claude ein langsameres Entwicklungstempo gefordert. Und OpenAI hat seinen für dieses Jahr geplanten Börsengang verschoben. Der deutsche Tennisstar Alexander Zverev hat die US Open gewonnen. Er konnte sich im Finale in New York gegen den US-Amerikaner Ben Shelton durchsetzen. Zverev ist damit der zweite deutsche US Open-Sieger nach Boris Beckers Triumph 1989. In der Fußball-Bundesliga hat der FC Bayern am Abend gegen Aufsteiger Elversberg einen 2:1-Sieg erreicht. Vorher konnte sich RB Leipzig gegen den Hamburger SV mit 5:0 durchsetzen. Und in der zweiten Liga hat Hertha BSC die Tabellenführung verteidigt mit einem 3:1-Sieg in Osnabrück. Energie Cottbus gewann außerdem beim Karlsruher SC mit 3:0 und Heidenheim besiegte Kiel mit 1:0.
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19: Am Alpenrand und im Südosten Deutschlands ist es heute überwiegend stark bewölkt. Es kann noch etwas regnen. Sonst wird es vor allem im Südwesten und in der Mitte zunehmend sonnig sein und auch meist trocken bleiben. Die Höchstwerte liegen im Norden und Osten zwischen 18 und 22 Grad, sonst zwischen 21 und 26 Grad mit den höchsten Werten im Südwesten.
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14: Und das waren die feelgoodradio.net Nachrichten.

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0: So, nachdem wir jetzt ungefähr den 37. Test haben gefühlt, live is live, was wir gesagt haben, probieren wir die ganze Geschichte nochmal. Frankie, ich begrüße dich recht herzlich. Erzähl doch den Leuten, wer du bist und wo du herkommst.
1: Ja, ich heiße Frank Pradl, ich komme aus der Nähe von Bayreuth und ich betreibe den Radiosender vielgutradio.net und ich bin stolz, dass wir hier bei Radio 089 in München sein dürfen.
0: Ja, Frankie ist total nett und ich wollte ihn schon mal besuchen, aber ich habe leider keinen Pass, weil ich glaube, da braucht man einen Pass, wo ja, du wohnst.
1: Mittlerweile schon, ja. Wir haben eine richtige Mauer außenrum, ne? Also ein Zaun.
0: Ja, das ist nicht so das Schlechteste. Ein Zaun. Nee, das, wir sind mit einem Blödsinn reingekommen. Ja, wir haben eigentlich euch versucht zu erklären oder wollten euch erzählen, dass wir jetzt dann gleich einen Erdbeerkuchen uns von der Gisela geben lassen, den sie heute selber gemacht hat. Da freuen wir uns drauf. Sahne gibt es auch noch obendrein und einen Kaffee auch. Aber das war nicht ganz Grund, warum wir heute da sind. Aber nachdem ich schon so einen Kohldampf habe, fällt mir der Schmarrn immer wieder ein. Frankie, vielgutnet.
1: Vielgutradio.net.
0: Ja, ich hätte mir doch meinen Spickzettel machen sollen. Erzähl mal, was für Projekte habt ihr?
1: Ja, vielgutradio.net lebt nicht nur von Projekten, sondern auch von Nachwuchs. Das heißt, also wir fördern den Nachwuchs, alle Leute, die zu uns kommen und sagen, wir wollen Radio machen, wir wollen, was weiß ich, Musik machen, die haben bei uns ein offenes Ohr. Die fertigen Sachen kann man ja woanders abliefern, aber bei uns kann man das Ganze von der Pika auf lernen oder mitmachen. Das ist unser Mitmachradio und wir gehen auch auf Konzerte und tun diese Konzerte übertragen, mittlerweile auch schon im Bild und Ton.
0: Jetzt fühle ich mich noch mehr geehrt, wie ich eh schon war. Junge Talente ist so geil. Bin ich mit meinem Oldtimer-Alter in die Youngster-Party gerutscht sozusagen.
1: Ja, ich war natürlich erstaunt, weil du hast mich da irgendwann mal angeschrieben und hast gesagt, du, ich will jetzt Radio machen. Und dann habe ich gedacht, naja, gut, wieder einer, der Radio machen will. Mal gucken, ob er das machen will. Ne? Und dann tatsächlich, ne, du hast einen riesen Energie da reingesteckt. Ne? Hast auch nicht locker gelassen, hast gesagt, ich mache das jetzt. Hast auch gefühlt 10-mal rumtelefonieren müssen, bis du dann bei mir gelandet bist. Und dann habe ich gemerkt, okay, der hat die Power, der will das machen. Und jetzt helfe ich da. Und unser ganzes Team ist begeistert. Deine ersten Sendungen, die sind ja für die Wunder mich, woher hast du das so gekonnt? Warum kannst du das so?
0: Das können wir ganz einfach. Na und wir, jetzt bin ich beim richtigen Thema, wir ist eigentlich meine Maus, die Gisela, die natürlich jeder kennt, der uns kennt, der DJ Wolfall kennt, Radio 089 kennt mittlerweile. Die Gisela war die, den Schuh darf man jetzt nicht selber anziehen, die gesagt hat, pass auf, red doch gleich mal mit den richtigen Leuten. Wir haben natürlich versucht, wie kommst du zum eigenen Sender, wie kommst du zu einer eigenen Plattform und haben ein bisschen rumtelefoniert und auch mit Leuten lang gesprochen und da waren einige dabei, die uns nicht helfen konnten und dann sagt die Gisela drauf, red doch gleich mit den richtigen Mann. Und dann habe ich versucht, über die Christel, die bei euch auch Radio macht, ja, deine Telefonnummer rauszukriegen. Und dann habe ich gedacht, ich frage nach der Nummer vom Papst. Die war leichter zu kriegen. Nee, aber das ging dann und sie hat dann geschrieben, ah, ich darf sie dir geben, cool. Und ja, und dann war ich der, der dich gefühlt 200.000 Mal genervt hat, weil bei mir das natürlich nicht gleich so funktioniert. Und wenn bei mir das nicht gleich funktioniert, dann kennen mich auch viele Leute, dann wäre ich nervös. Wenn ich nervös werde, wäre ich ekelhaft. Aber das hast du einfach weggeschluckt in einer Ruhe.
1: Und ich muss sagen, die Technik hast du natürlich hier auch. Ich war ganz erstaunt, als ich hierher gekommen bin. Ich dachte, wir müssen ja komplett neu aufbauen. Aber du hast wirklich alles schon komplett da. Wo hast du denn die Sachen da her? Du könntest hier oben bestimmt 5-6 Studios einrichten mit allem, was du so hast, ne?
0: Ja, würde gehen. Wollen wir eigentlich gar nicht, aber würde gehen. Nur wir sitzen hier wirklich im Studio, am zweiten Stock, Studio wörtlich, weil das ist hier der zweite Stock mit Mansarde. Und wir schauen hier raus auf ein freies Feld. Macht natürlich Spaß, hier Radio zu machen. In der Früh stehen die Rehe vor der Tür. Also es ist echt cool, kann man eigentlich gar nicht erklären, die ja irgendwo in München drin ganz, ganz eng wohnt. Wir wohnen ja Randgebiet, beziehungsweise haben das Studio hier auch eingerichtet. Und sehen mit dem Blick auf die Allianz Arena und auf den Olympiaturm, also es macht natürlich noch viel mehr Spaß, wie wenn man halt irgendwo in einem Kämmerchen eingesperrt wäre.
1: Aber jetzt habe ich mal eine Frage, ich weiß, dass ich zum Interview heute hier bin, aber ich habe eine Frage, wie bist du dazu gekommen zu sagen, du machst ja alles, du machst ja Hochzeiten, du machst ja DJ und alles mögliche, wie bist du auf die Idee gekommen, ich mache jetzt Radio?
0: Du, Frenke, das kommt natürlich von unserer ganzen DJ-Plattform, wo wir ja schon seit, ich weiß gar nicht wie lange, ich mache es mein ganzes Leben lang, mit der Gisela jetzt 28 Jahre circa und ohne jetzt keinen Ausrutscher hinzukriegen. Und wir machen ja unsere Hochzeiten, unsere Events immer schon ganz, ganz lange und ging ja irgendwann letztes Jahr nicht mehr und dann ja, bin ich mit Gewalt auf eine Live-Plattform gedrückt worden von meiner Frau, weil sie gesagt hat, du, wir müssen das jetzt auch machen, die machen das alle. Wir haben dann letztes Jahr, weiß ich nicht wie viele, Livestreams gemacht mit Bild, haben dann dieses Jahr schon 16 Mal vor der Kamera gestanden und rumgehampelt und einen Blödsinn gemacht. Ich glaube einfach, dass die Leute jetzt da durch sind, die wollen raus an die frische Luft und da wollen wir nicht mehr einen Computer dabei haben und da reinschauen, wie DJ Wolferl und seine Gisela rumspringen, sondern ich mag nur Musik hören. Und unser Sender soll ja hauptsächlich Musik gestreamt werden, dass man wirklich sagt, okay, jetzt habe ich nicht das, wo ich bei allen anderen habe, immer meine Verkehrsnachrichten und was weiß ich alles. Und dann kann man das auch mit in den Garten rausnehmen oder zum See oder sonst irgendwo und hat immer angenehme, schöne Musik dabei.
1: Jetzt muss natürlich sowas auch finanziert werden, das kostet ja auch Geld. Und da habt ihr natürlich auch eine ganz tolle Idee gehabt. Ihr habt gesagt, wenn die Leute Lust haben, können die ja bei uns einen Werbejingle reinsetzen. Ne? Das heißt, die melden sich an, die können einen Werbejingle euch aufsprechen oder beziehungsweise buchen. Und dann werden die bei euch auch gespielt. Das ist natürlich eine tolle Sache, so eine Werbegeschichte. Wie kann man denn da bei dir Werbung kriegen?
0: Du, das ist ganz einfach auf unserer Homepage, also www.radio089.de, ist das eigentlich alles erklärt. Schickt uns eure Wünsche von eurer Firma oder was ihr auch immer machen wollt, dann machen wir das gerne. Wir setzen auch die Jingles um. Wir hatten das natürlich in der Vergangenheit mit Bild auch schon. Also da haben wir ganz, ganz viele Werbepartner. Und die werden wir natürlich mit auf die Plattform von Radio ziehen. Sind sie ohnehin schon drauf? Es läuft ja schon 24/7. Und der eine oder andere wird noch dazukommen. Heute haben wir einen dazugewonnen vom Tegernsee. Näheres wird, ich schätze, ab morgen bekannt gegeben. Und der Jingle läuft dann auch. Und ja, wir freuen uns so und wir sind so, das kann man eigentlich gar nicht erklären. Das ist so hippelig, das Ganze. Und es macht so wahnsinnig viel Spaß. Und viel Spaß, weil wir beide, die Gisela und ich, eben auch es immer wieder, so wie die Hochzeiten und unsere Events, zusammen machen.
1: Ich sehe auch, ihr habt ja unheimlich viele Fotos jetzt mittlerweile auch schon gemacht von den ganzen Geschichten. Habt ihr denn davor mal auch ab und zu mal hier Gäste einzuladen, die dann auch so mit interviewt werden? Kann das, wenn da mal ein Künstler, Jürgen Drews oder so, sagt, ich will in euer Studio kommen, sind die da eingeladen?
0: Na, die sind natürlich herzlich willkommen. Also wir haben gestern die Vorstellung gehabt von einer Band, die nennen sich Kopfweg, haben mir einen Jingle geschickt. Ich habe gestern gespielt beim Live-Radio. Und es ist saugut angekommen. Wir hatten gestern Zuhörer von Australien, von Spanien, also wirklich weit weg. Und also das ist unvorstellbar, dass man, das ist was ganz was anderes wie so ein Event, wo man halt 100 Leute vor sich stehen hat.
1: Ja. Genau, also du bist ja nicht nur lokal unterwegs, es gibt ja Deutsche, die überall auf der Welt leben, die dann Radio hören oder auch Amerikaner oder was weiß ich, die das gerne hören möchten, weil ihr die Musik auch so dementsprechend spielt. Und das Bayerische ist natürlich auch geil angehaucht bei euch. Die Sprache finde ich unheimlich geil. Trotzdem stelle ich fest, dass du ein ziemliches Hochdeutsch redest.
0: Ja, du bist natürlich Hesse und da versucht der Bayer immer seinen Anstand raushängen zu lassen und ein bisschen gepflegtes Deutsch zu sprechen, wenn es auch nicht immer geht.
1: Ja, also hat mich sehr gut gefallen, war toll. Danke auch nochmal für die Einladung zum Kuchen. Ich habe zum Geburtstag habe ich von euch noch einen ganz tollen Erdbeerkuchen bekommen und jetzt kriege ich schon wieder einen Erdbeerkuchen. Ich freue mich riesig. Also ich komme immer her zum Erdbeerkuchen essen.
0: Du bist auch jederzeit herzlich willkommen. Und jetzt machen wir geile Musik, damit die Leute nicht nur unser Gequatsche hören.
1: Okay, danke dir.

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19: Ich bin Jerome Nussbaum. Auf Bundeswirtschaftsministerin Reiche wächst der Druck, einen Spritpreisdeckel einzuführen. Den fordert unter anderem Brandenburgs SPD-Ministerpräsident Woidke. Übers Wochenende sind die Preise für Benzin und Diesel wieder deutlich gestiegen.
20: Es gab Angriffe durch Houthi-Rebellen aus dem Jemen und offenbar iranische vom Irak aus auf Ölrouten aus Saudi-Arabien. Auch eine der wichtigsten Pipelines geriet in Brand. Der Ölpreis stieg deutlich. Die für Europa wichtige Nordseesorte Brent erreichte am Morgen mehr als 108 Dollar pro Fass. Chefvolkswirte unter anderem von der ING Bank schließen laut Bild deshalb inzwischen 3 Euro für den Liter Diesel nicht mehr aus. Deutschland ist da stärker auf Importe angewiesen als bei Benzin. Aber auch E10 hatte am Samstag bundesweit rund 2,27 Euro je Liter gekostet. Wirtschaftsministerin Reiche lehnt einen Preisdeckel jedoch weiter ab. Noah Ulrich, Redaktion.
19: In einem weiteren Bundesland nach Sachsen-Anhalt ist die AfD deutlich stärker geworden. Sie konnte bei den Kommunalwahlen in Niedersachsen ihr vorheriges Ergebnis mehr als verdreifachen.
21: Bei den Kommunalwahlen in Niedersachsen erreicht die Partei laut Hochrechnung von Infratest DIMAP 16,5%. Die CDU bleibt aber stärkste Kraft mit knapp 28%, gefolgt von der SPD mit 24,5%. Bayerns Ministerpräsident Söder stellt klare Forderungen an die Bundesregierung. Er sagte vor Beginn einer Klausurtagung in München, die Koalition müsse ihre Kommunikation verbessern und sich auf das Wesentliche konzentrieren. Er warnte vor einem Scheitern der aktuellen Regierung. Das würde der AfD in die Hände spielen. Ulrike Klein, Redaktion.
19: Die sinkende Zahl von Flüchtlingen bringt den Kommunen offenbar kaum finanzielle Entlastung, darunter in Sachsen-Anhalt. Nach Angaben des Innenministeriums in Magdeburg lande die Einsparung vor allem beim Land. Gäben Kreise und Städte weniger für Flüchtlinge aus, müsse das Land auch weniger erstatten, hieß es auf ARD-Anfrage. Ähnlich äußerten sich der Sächsische Landkreistag und der Gemeinde- und Städtebund in Thüringen. US-Präsident Trump hat Warnungen vor wachsenden Gefahren durch künstliche Intelligenz zurückgewiesen. Die USA seien China bei KI voraus, sagte er bei einem Besuch in Irland. Er wolle, dass dies auch so bleibe. Vorher hatte unter anderem der Chef von Anthropic mit der KI Claude ein langsameres Entwicklungstempo gefordert. Und OpenAI hat seinen für dieses Jahr geplanten Börsengang verschoben. Der deutsche Tennisstar Alexander Zverev hat die US Open gewonnen. Er konnte sich im Finale in New York gegen den US-Amerikaner Ben Shelton durchsetzen. Zverev ist damit der zweite deutsche US Open-Sieger nach Boris Beckers Triumph 1989. In der Fußball-Bundesliga hat der FC Bayern am Abend gegen Aufsteiger Elversberg einen 2:1-Sieg erreicht. Vorher konnte sich RB Leipzig gegen den Hamburger SV mit 5:0 durchsetzen. Und in der zweiten Liga hat Hertha BSC die Tabellenführung verteidigt mit einem 3:1-Sieg in Osnabrück. Energie Cottbus gewann außerdem beim Karlsruher SC mit 3:0 und Heidenheim besiegte Kiel mit 1:0.
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19: Am Alpenrand und im Südosten Deutschlands ist es heute überwiegend stark bewölkt. Es kann noch etwas regnen. Sonst wird es vor allem im Südwesten und in der Mitte zunehmend sonnig sein und auch meist trocken bleiben. Die Höchstwerte liegen im Norden und Osten zwischen 18 und 22 Grad, sonst zwischen 21 und 26 Grad mit den höchsten Werten im Südwesten.
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19: Ich bin Jerome Nussbaum. Auf Bundeswirtschaftsministerin Reiche wächst der Druck, einen Spritpreisdeckel einzuführen. Den fordert unter anderem Brandenburgs SPD-Ministerpräsident Woidke. Übers Wochenende sind die Preise für Benzin und Diesel wieder deutlich gestiegen.
20: Es gab Angriffe durch Houthi-Rebellen aus dem Jemen und offenbar iranische vom Irak aus auf Ölrouten aus Saudi-Arabien. Auch eine der wichtigsten Pipelines geriet in Brand. Der Ölpreis stieg deutlich. Die für Europa wichtige Nordseesorte Brent erreichte am Morgen mehr als 108 Dollar pro Fass. Chefvolkswirte unter anderem von der ING-Bank schließen laut Bild deshalb inzwischen 3 Euro für den Liter Diesel nicht mehr aus. Deutschland ist da stärker auf Importe angewiesen als bei Benzin. Aber auch E10 hatte am Samstag bundesweit rund 2,27 Euro je Liter gekostet. Wirtschaftsministerin Reiche lehnt einen Preisdeckel jedoch weiter ab. Noah Ulrich, Redaktion.
19: In einem weiteren Bundesland nach Sachsen-Anhalt ist die AfD deutlich stärker geworden. Sie konnte bei den Kommunalwahlen in Niedersachsen ihr vorheriges Ergebnis mehr als verdreifachen.
21: Bei den Kommunalwahlen in Niedersachsen erreicht die Partei laut Hochrechnung von Infratest DIMAP 16,5%. Die CDU bleibt aber stärkste Kraft mit knapp 28%, gefolgt von der SPD mit 24,5%. Bayerns Ministerpräsident Söder stellt klare Forderungen an die Bundesregierung. Er sagte vor Beginn einer Klausurtagung in München, die Koalition müsse ihre Kommunikation verbessern und sich auf das Wesentliche konzentrieren. Er warnte vor einem Scheitern der aktuellen Regierung. Das würde der AfD in die Hände spielen. Ulrike Klein, Redaktion.
19: Die sinkende Zahl von Flüchtlingen bringt den Kommunen offenbar kaum finanzielle Entlastung, darunter in Sachsen-Anhalt. Nach Angaben des Innenministeriums in Magdeburg lande die Einsparung vor allem beim Land. Gäben Kreise und Städte weniger für Flüchtlinge aus, müsse das Land auch weniger erstatten, hieß es auf ARD-Anfrage. Ähnlich äußerten sich der Sächsische Landkreistag und der Gemeinde- und Städtebund in Thüringen. US-Präsident Trump hat Warnungen vor wachsenden Gefahren durch künstliche Intelligenz zurückgewiesen. Die USA seien China bei KI voraus, sagte er bei einem Besuch in Irland. Er wolle, dass dies auch so bleibe. Vorher hatte unter anderem der Chef von Anthropic mit der KI Claude ein langsameres Entwicklungstempo gefordert und OpenAI hat seinen für dieses Jahr geplanten Börsengang verschoben. Der deutsche Tennisstar Alexander Zverev hat die US Open gewonnen. Er konnte sich im Finale in New York gegen den US-Amerikaner Ben Shelton durchsetzen. Zverev ist damit der zweite deutsche US Open-Sieger nach Boris Beckers Triumph 1989. In der Fußball-Bundesliga hat der FC Bayern am Abend gegen Aufsteiger Elversberg einen 2:1-Sieg erreicht. Vorher konnte sich RB Leipzig gegen den Hamburger SV mit 5:0 durchsetzen. Und in der zweiten Liga hat Hertha BSC die Tabellenführung verteidigt mit einem 3:1-Sieg in Osnabrück. Energie Cottbus gewann außerdem beim Karlsruher SC mit 3:0 und Heidenheim besiegte Kiel mit 1:0.
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19: Am Alpenrand und im Südosten Deutschlands ist es heute überwiegend stark bewölkt. Es kann noch etwas regnen. Sonst wird es vor allem im Südwesten und in der Mitte zunehmend sonnig sein und auch meist trocken bleiben. Die Höchstwerte liegen im Norden und Osten zwischen 18 und 22 Grad, sonst zwischen 21 und 26 Grad mit den höchsten Werten im Südwesten.
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0: 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Ihr werdet sehen. 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
1: Okay.

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3: Ich bin Jerome Nussbaum. Auf Bundeswirtschaftsministerin Reiche wächst der Druck, einen Spritpreisdeckel einzuführen. Den fordert unter anderem Brandenburgs SPD-Ministerpräsident Woidke. Übers Wochenende sind die Preise für Benzin und Diesel wieder deutlich gestiegen.
2: Es gab Angriffe durch Houthi-Rebellen aus dem Jemen und offenbar iranische vom Irak aus auf Ölrouten aus Saudi-Arabien. Auch eine der wichtigsten Pipelines geriet in Brand. Der Ölpreis stieg deutlich. Die für Europa wichtige Nordseesorte Brent erreichte am Morgen mehr als 108 Dollar pro Fass. Chefvolkswirte unter anderem von der ING Bank schließen laut Bild deshalb inzwischen 3 Euro für den Liter Diesel nicht mehr aus. Deutschland ist da stärker auf Importe angewiesen als bei Benzin. Aber auch E10 hatte am Samstag bundesweit rund 2,27 Euro je Liter gekostet. Wirtschaftsministerin Reiche lehnt einen Preisdeckel jedoch weiter ab. Noah Ulrich, Redaktion.
3: In einem weiteren Bundesland nach Sachsen-Anhalt ist die AfD deutlich stärker geworden. Sie konnte bei den Kommunalwahlen in Niedersachsen ihr vorheriges Ergebnis mehr als verdreifachen.
4: Bei den Kommunalwahlen in Niedersachsen erreicht die Partei laut Hochrechnung von Infratest DIMAP 16,5%. Die CDU bleibt aber stärkste Kraft mit knapp 28%, gefolgt von der SPD mit 24,5%.
12: Bayerns Ministerpräsident Söder stellt klare Forderungen an die Bundesregierung. Er sagte vor Beginn einer Klausurtagung in München, die Koalition müsse ihre Kommunikation verbessern und sich auf das Wesentliche konzentrieren. Er warnte vor einem Scheitern der aktuellen Regierung. Das würde der AfD in die Hände spielen. Ulrike Klein, Redaktion.
20: Die sinkende Zahl von Flüchtlingen bringt den Kommunen offenbar kaum finanzielle Entlastung, darunter in Sachsen-Anhalt. Nach Angaben des Innenministeriums in Magdeburg lande die Einsparung vor allem beim Land. Gäben Kreise und Städte weniger für Flüchtlinge aus, müsse das Land auch weniger erstatten, hieß es auf ARD-Anfrage. Ähnlich äußerten sich der Sächsische Landkreistag und der Gemeinde- und Städtebund in Thüringen. US-Präsident Trump hat Warnungen vor wachsenden Gefahren durch künstliche Intelligenz zurückgewiesen. Die USA seien China bei KI voraus, sagte er bei einem Besuch in Irland. Er wolle, dass dies auch so bleibe. Vorher hatte unter anderem der Chef von Anthropic mit der KI Claude ein langsameres Entwicklungstempo gefordert. Und OpenAI hat seinen für dieses Jahr geplanten Börsengang verschoben. Der deutsche Tennisstar Alexander Zverev hat die US Open gewonnen. Er konnte sich im Finale in New York gegen den US-Amerikaner Ben Shelton durchsetzen. Zverev ist damit der zweite deutsche US Open-Sieger nach Boris Beckers Triumph 1989. In der Fußball-Bundesliga hat der FC Bayern am Abend gegen Aufsteiger Elversberg einen 2:1-Sieg erreicht. Vorher konnte sich RB Leipzig gegen den Hamburger SV mit 5:0 durchsetzen. Und in der zweiten Liga hat Hertha BSC die Tabellenführung verteidigt mit einem 3:1-Sieg in Osnabrück. Energie Cottbus gewann außerdem beim Karlsruher SC mit 3:0 und Heidenheim besiegte Kiel mit 1:0.
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20: Am Alpenrand und im Südosten Deutschlands ist es heute überwiegend stark bewölkt. Es kann noch etwas regnen. Sonst wird es vor allem im Südwesten und in der Mitte zunehmend sonnig sein und auch meist trocken bleiben. Die Höchstwerte liegen im Norden und Osten zwischen 18 und 22 Grad, sonst zwischen 21 und 26 Grad mit den höchsten Werten im Südwesten.
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21: Und das waren die feelgoodradio.net Nachrichten.

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1: Es gab Angriffe durch Houthi-Rebellen aus dem Jemen und offenbar iranische vom Irak aus auf Ölrouten aus Saudi-Arabien. Auch eine der wichtigsten Pipelines geriet in Brand. Der Ölpreis stieg deutlich. Die für Europa wichtige Nordseesorte Brent erreichte am Morgen mehr als 108 Dollar pro Fass. Chefvolkswirte unter anderem von der ING-Bank schließen laut Bild deshalb inzwischen 3 Euro für den Liter Diesel nicht mehr aus. Deutschland ist da stärker auf Importe angewiesen als bei Benzin. Aber auch E10 hatte am Samstag bundesweit rund 2,27 Euro je Liter gekostet. Wirtschaftsministerin Reiche lehnt einen Preisdeckel jedoch weiter ab. Noah Ulrich, Redaktion.
2: In einem weiteren Bundesland nach Sachsen-Anhalt ist die AfD deutlich stärker geworden. Sie konnte bei den Kommunalwahlen in Niedersachsen ihr vorheriges Ergebnis mehr als verdreifachen.
3: Bei den Kommunalwahlen in Niedersachsen erreicht die Partei laut Hochrechnung von Infratest DIMAP 16,5%. Die CDU bleibt aber stärkste Kraft mit knapp 28%, gefolgt von der SPD mit 24,5%. Bayerns Ministerpräsident Söder stellt klare Forderungen an die Bundesregierung. Er sagte vor Beginn einer Klausurtagung in München, die Koalition müsse ihre Kommunikation verbessern und sich auf das Wesentliche konzentrieren. Er warnte vor einem Scheitern der aktuellen Regierung. Das würde der AfD in die Hände spielen. Ulrike Klein, Redaktion.
2: Die sinkende Zahl von Flüchtlingen bringt den Kommunen offenbar kaum finanzielle Entlastung, darunter in Sachsen-Anhalt. Nach Angaben des Innenministeriums in Magdeburg lande die Einsparung vor allem beim Land. Gäben Kreise und Städte weniger für Flüchtlinge aus, müsse das Land auch weniger erstatten, hieß es auf ARD-Anfrage. Ähnlich äußerten sich der Sächsische Landkreistag und der Gemeinde- und Städtebund in Thüringen. US-Präsident Trump hat Warnungen vor wachsenden Gefahren durch künstliche Intelligenz zurückgewiesen. Die USA seien China bei KI voraus, sagte er bei einem Besuch in Irland. Er wolle, dass dies auch so bleibe. Vorher hatte unter anderem der Chef von Anthropic mit der KI Claude ein langsameres Entwicklungstempo gefordert. Und OpenAI hat seinen für dieses Jahr geplanten Börsengang verschoben. Der deutsche Tennisstar Alexander Zverev hat die US Open gewonnen. Er konnte sich im Finale in New York gegen den US-Amerikaner Ben Shelton durchsetzen. Zverev ist damit der zweite deutsche US Open-Sieger nach Boris Beckers Triumph 1989. In der Fußball-Bundesliga hat der FC Bayern am Abend gegen Aufsteiger Elversberg einen 2:1-Sieg erreicht. Vorher konnte sich RB Leipzig gegen den Hamburger SV mit 5:0 durchsetzen. Und in der zweiten Liga hat Hertha BSC die Tabellenführung verteidigt mit einem 3:1-Sieg in Osnabrück. Energie Cottbus gewann außerdem beim Karlsruher SC mit 3:0 und Heidenheim besiegte Kiel mit 1:0.
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2: Am Alpenrand und im Südosten Deutschlands ist es heute überwiegend stark bewölkt. Es kann noch etwas regnen. Sonst wird es vor allem im Südwesten und in der Mitte zunehmend sonnig sein und auch meist trocken bleiben. Die Höchstwerte liegen im Norden und Osten zwischen 18 und 22 Grad, sonst zwischen 21 und 26 Grad mit den höchsten Werten im Südwesten.
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19: Ich bin Jerome Nussbaum. Auf Bundeswirtschaftsministerin Reiche wächst der Druck, einen Spritpreisdeckel einzuführen. Den fordert unter anderem Brandenburgs SPD-Ministerpräsident Woidke. Übers Wochenende sind die Preise für Benzin und Diesel wieder deutlich gestiegen.
20: Es gab Angriffe durch Houthi-Rebellen aus dem Jemen.

0: und offenbar iranische vom Irak aus auf Ölrouten aus Saudi-Arabien. Auch eine der wichtigsten Pipelines geriet in Brand. Der Ölpreis stieg deutlich. Die für Europa wichtige Nordseesorte Brent erreichte am Morgen mehr als 108 Dollar pro Fass. Chefvolkswirte unter anderem von der ING-Bank schließen laut Bild deshalb inzwischen 3 Euro für den Liter Diesel nicht mehr aus. Deutschland ist da stärker auf Importe angewiesen als bei Benzin. Aber auch E10 hatte am Samstag bundesweit rund 2,27 Euro je Liter gekostet. Wirtschaftsministerin Reiche lehnt einen Preisdeckel jedoch weiter ab. Noah Ulrich, Redaktion.
1: In einem weiteren Bundesland nach Sachsen-Anhalt ist die AfD deutlich stärker geworden. Sie konnte bei den Kommunalwahlen in Niedersachsen ihr vorheriges Ergebnis mehr als verdreifachen.
2: Bei den Kommunalwahlen in Niedersachsen erreicht die Partei laut Hochrechnung von Infratest DIMAP 16,5%. Die CDU bleibt aber stärkste Kraft mit knapp 28%, gefolgt von der SPD mit 24,5%. Bayerns Ministerpräsident Söder stellt klare Forderungen an die Bundesregierung. Er sagte vor Beginn einer Klausurtagung in München, die Koalition müsse ihre Kommunikation verbessern und sich auf das Wesentliche konzentrieren. Er warnte vor einem Scheitern der aktuellen Regierung. Das würde der AfD in die Hände spielen. Ulrike Klein, Redaktion.
1: Die sinkende Zahl von Flüchtlingen bringt den Kommunen offenbar kaum finanzielle Entlastung, darunter in Sachsen-Anhalt. Nach Angaben des Innenministeriums in Magdeburg lande die Einsparung vor allem beim Land. Gäben Kreise und Städte weniger für Flüchtlinge aus, müsse das Land auch weniger erstatten, hieß es auf ARD-Anfrage. Ähnlich äußerten sich der Sächsische Landkreistag und der Gemeinde- und Städtebund in Thüringen. US-Präsident Trump hat Warnungen vor wachsenden Gefahren durch künstliche Intelligenz zurückgewiesen. Die USA seien China bei KI voraus, sagte er bei einem Besuch in Irland. Er wolle, dass dies auch so bleibe. Vorher hatte unter anderem der Chef von Anthropic mit der KI Claude ein langsameres Entwicklungstempo gefordert. Und OpenAI hat seinen für dieses Jahr geplanten Börsengang verschoben. Der deutsche Tennisstar Alexander Zverev hat die US Open gewonnen. Er konnte sich im Finale in New York gegen den US-Amerikaner Ben Shelton durchsetzen. Zverev ist damit der zweite deutsche US Open-Sieger nach Boris Beckers Triumph 1989. In der Fußball-Bundesliga hat der FC Bayern am Abend gegen Aufsteiger Elversberg einen 2:1-Sieg erreicht. Vorher konnte sich RB Leipzig gegen den Hamburger SV mit 5:0 durchsetzen. Und in der zweiten Liga hat Hertha BSC die Tabellenführung verteidigt mit einem 3:1-Sieg in Osnabrück. Energie Cottbus gewann außerdem beim Karlsruher SC mit 3:0 und Heidenheim besiegte Kiel mit 1:0.
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1: Am Alpenrand und im Südosten Deutschlands ist es heute überwiegend stark bewölkt. Es kann noch etwas regnen. Sonst wird es vor allem im Südwesten und in der Mitte zunehmend sonnig sein und auch meist trocken bleiben. Die Höchstwerte liegen im Norden und Osten zwischen 18 und 22 Grad, sonst zwischen 21 und 26 Grad mit den höchsten Werten im Südwesten.
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Feelgoodradio.net, nur wir sind nett, ist der Slogan dieses Senders, den ihr gerade hört. Ja, wenn ihr nett seid, dann hört zu. Ansonsten schaltet ganz schnell ab, wenn ihr nicht nett seid. Wir brauchen nur nette Leute um uns herum. Hier spricht Jürgen Drews. Ich wünsche euch was.

0: Hi. Hört man mich
1: überhaupt? Hallo.
0: Hallo.
2: So, wir hören euch wunderbar. Hi. Wir hören euch gut.
1: Ah, okay.
0: Also benutzen? Ach so, auf den Ohren.
1: Hallo?
2: Ich habe euch auf die Ohren, ich höre euch wunderbar. Und da hinten sitzt die Technik, die nimmt euch auf. Ne?
0: Wow.
2: So, wir sind vom Feel Good Radio. Der heißt...
3: Hi.
0: Hallo.
3: Hi.
2: Wir haben jetzt so eine kleine Geschichte jetzt hier so vorbereitet. Natürlich gibt es da noch eine Menge Leute, die euch Fragen stellen wollen. Und wir haben uns gedacht, das Feel Good Radio, wir haben ein gutes Gefühl. Wir haben euch im Fernsehen gesehen und ich hoffe, ihr habt jetzt auch ein gutes Gefühl mit uns. Und wir würden uns riesig freuen, wenn wir von euch nachher noch einen Jingle bekommen würden am Abschluss
3: Gerne.
2: Vom Interview.
3: Ja,
2: okay? So, jetzt würde ich sagen, lasse ich allen anderen den Vortritt und komme zum Schluss. Okay?
0: Okay, danke schön.
4: Susanne von Expel vom Nordbayerischen Kurier, das ist die Jugendzeitung. Ich glaube, ich habe mit dir schon ein Interview gemacht mit der Baha. Und jetzt, Senna, du willst heiraten, habe ich gehört. Wird es irgendwelche Auswirkungen auf die Band haben? Heißt es, dass du dann weniger Zeit haben wirst? Oder wie schaut es aus?
1: Okay, die Frage ist erstmal, wann soll ich denn heiraten?
4: Das Gerücht, also.
1: Ich weiß, du hast gerade selbst beantwortet, es ist ein Gerücht, ne? Natürlich will jedes Mädchen mal ganz klassisch in Weiß heiraten, aber ich glaube, dass die Zeit jetzt noch nicht da ist.
4: Okay,
1: nee, also es ist ein Gerücht, das ist nur ein Gerücht, aber irgendwann auf jeden Fall. Warum denn nicht, ist ja was Schönes.
5: Wie real ist denn dieser Traum schon, den ihr gerade lebt?
0: Also ich glaube, so wirklich realisiert haben wir es alle noch nicht ganz. Wenn wir dann abends als unsere Auftritte in den Clubs haben, dann... merken wir schon, dass wir Monroe sind, wenn wir angekündigt werden. Aber ich glaube, jetzt die Tage, wenn wir zu Hause sind, also Silvester, haben wir endlich mal Ruhe, wo wir alles verarbeiten können und wirklich, ja, einfach wissen, dass wir jetzt die Band sind und ja.
5: So wie ihr es euch vorgestellt habt? Oder bunter, schillernder, verrückter, anstrengender?
6: Auf jeden Fall ist es so, wie wir es uns vorgestellt haben. Ist natürlich auch anstrengend. Aber wir haben einen straffen Zeitplan, aber es macht wahnsinnig viel Spaß. Ich meine, wir dürfen unseren Traum leben. Wir haben verschiedene Auftritte, Fotoshootings, Pressetermine. Also eigentlich sehr positiv und sehr schön. Wir lernen jeden Tag neue Leute kennen. Ein sehr schönes Leben.
5: Noch zwei Shows heute. Wie ist denn das Programm sonst? Was war gestern? Was ist morgen? Morgen ist frei.
1: Gestern war frei gewesen. Da haben wir Off-Day gehabt. Da waren wir shoppen gewesen, was so Frauen halt in ihrer Freizeit tun. Ich glaube, dem Ding bleiben wir treu. Davor hatten wir auch so eine Show am Tag gehabt und es gab auch mal Tage, wo wir zwei Shows hatten. Aber es ist immer gut, wenn du zwei Shows hast, weil wenn du von der einen Bühne runterkommst und da darfst du nochmal

0: Die nächste Bühne, das ist genial, weißt du, weil es ist immer so bei uns, wenn wir auf der Bühne stehen und dann die Songs fertig sind, dann wollen wir gar nicht mehr runter. Weißt du, dann wünsche ich mir, oh komm, wir machen noch 5 oder 16 Songs auf der Bühne. Aber ich denke mal, so ist jeder Künstler und es sollte sich auch jeder Künstler bewahren im Herzen, dass er diese Bühne liebt halt, egal wo er gerade steht. Deswegen sind wir dankbar, dass wir heute 2 Shows rocken können.
1: Ihr seid ja viel unterwegs in deutschen Landen. Wisst ihr eigentlich gerade, wo ihr seid? Oberpfalz, sagt euch das was? Wenn man euch eine Karte geben würde, wüsstet ihr, wo
0: es ungefähr ist? Soll ich ehrlich zu dir sein? Ich habe keine Ahnung. Ich bin ehrlich zu dir, ich habe echt keinen Plan, aber es sieht gut aus. Es sieht gut aus, es ist positiv. Es kam bei mir ganz positiv an. Es sieht gut aus.
1: Der nächste, wie geht die Tour weiter? Wie läuft das Programm insgesamt weiter? Habt ihr überhaupt noch einen Überblick? Morgen sind wir da, da sind wir da. Sind das für euch nur Namen oder verbindet ihr da teilweise auch was damit?
0: Was heißt verbinden? Ich meine, ich war ja noch nie hier gewesen, weißt du? Beim nächsten Mal werde ich was verbinden. Auf jeden Fall. Es ist immer was Neues für uns. Es sind ganz andere Leute. In Frankfurt gehen sie ganz anders ab, wie sie in Mannheim abgehen oder wie sie hier abgehen, weißt du? Es ist immer ein ganz anderes Feeling. Und ich habe persönlich mitbekommen, gerade in etwas kleineren Städten sind die Leute sehr herzlich. Viel, viel herzlicher, nicht so oberflächlich, weißt du? Also die wollen mehr Kontakt zu dir haben, die freuen sich bei jedem Song und das tut dir halt gut, weißt du? Und dann kommst du auch gerne immer wieder zurück.
2: Gestern zum Beispiel waren wir in Freiburg, in meiner Heimatstadt, hatten dort auch einen Clubauftritt und da haben wir halt auch gemerkt, dass natürlich die Leute dann halt auch irgendwie anders reagieren, weil ich halt natürlich auch von der Stadt komme und jede Stadt bringt natürlich immer was Süßes, was Schönes von sich selber mit und es ist immer was Besonderes.
1: Hast du überhaupt Zeit da, vielleicht mit Freunden, die man hat oder hatte, Kontakt aufzunehmen am Rande so eines Konzerts oder ist der Tourplan so eng gestrickt, dass für sowas gar keine Zeit ist?
2: Ich denke, dass man sich die Zeit nehmen muss. Also wir haben alle Telefone, wir haben alle Handys, wir können mit unseren Freunden telefonieren und sagen, hey, wir kommen heute und habt die Zeit, einfach, selbst wenn es nur eine halbe Stunde ist, sich einfach zu sehen.
0: Meine Leute waren in Freiburg da zum Beispiel, die haben mich direkt in Freiburg besucht, ist ja nur 1,5 Stunden von Frankfurt entfernt und da kamen sie auch vorbei und es tut auch immer wieder gut, wenn man Freunde sieht, weißt du, weil die zeigen dir halt, wo du herkommst und dass du es niemals verlieren sollst. Du musst immer alles schätzen und es tut dir gut, wenn du deine Leute um dich hast, weißt du, gerade bei so einem Business. Weil, sind wir mal ehrlich, das Business ist halt sehr hart. Und aber gerade wenn du freie Tage hast und immer zu Hause bist bei der Mama, die dir auch immer noch jetzt die Ohren lang zieht, egal ob du jetzt auf der 1 bist oder nicht, das ist der egal, tut es eigentlich gut, weil du bleibst dann immer der du bist, weißt du, gehst mit reinem Herzen auf die Bühne und freust dich halt auf jeden Auftritt und das ist eigentlich auch egal, ob es 2 Leute sind, die dir zujubeln oder ob es jetzt mal 2000 sind, weil das ist für uns eine Ehre, weißt du?
3: Liebe Senna, möchte dir jetzt meinen Personalausweis zeigen.
0: Okay.
3: Schaust du mal bitte drauf.
0: Schön.
3: Und weißt du, wo ich geboren bin?
0: Am Frankfurter am Main, ich sag's dir. Deswegen sagte ich schön.
3: In der Nordweststadt.
0: Nee.
3: Ja, ich bin aus der Nordweststadt. So viel.
0: Wo denn da?
3: Bernadottestraße.
0: Alter, mach. Mach, das wird so gut. Siehst du, das meinte ich, weißt du? Einfach genial, wie fett ist denn das?
3: So, geil. Das wollte ich dir jetzt mal aufheben, deswegen habe ich mir das gedacht.
0: Richtig
3: okay.
0: Cool, richtig cool.
3: Jetzt habe ich die Denise mitgebracht. Die Denise ist bei uns Nachwuchsmoderatorin und die macht auch für die Schule ein Projekt, die Realschule in Kemnath. Hat also da, wo die gehört haben, wir kommen zu euch, haben die sofort ein Projekt erstellt und haben gesagt, da müsst ihr unbedingt den Mädels was übergeben von uns. Und da hat sich sogar der Schuldirektor mit hingestellt und die Denise hat jetzt auch 2-3 Fragen und die zittert natürlich wahnsinnig. Es ist ihr erstes großes Interview und ich würde mich riesig freuen, wenn ihr ein paar schöne Fragen für sie beantworten würdet. Okay?
2: Ja, gerne. Hi Denise.
4: Ja, also erstmal hallo. Also erstmal habe ich eine Frage, die mich im Moment ein bisschen selber betrifft. Gab es damals Leute, noch bevor ihr berühmt wart, die euch ein bisschen belächelt haben und nie so richtig an euch geglaubt haben?
0: Na logisch. Die gibt es ja überall, würde ich sagen. Bei mir gab es viele Leute, die nicht irgendwie an mich geglaubt haben, die ins Gesicht gelacht haben und im Hintergrund gesagt, ach die, wann bringt sie denn die Platte raus? Niemals. Es gibt immer solche Menschen, aber solche Menschen halten dich am Leben.
4: Und was würdet ihr jetzt machen, wenn ihr den Leuten jetzt auf der Straße begegnen würdet?
0: Wie würdet ehrlich? Ihr reagieren? Ich würde gar nichts machen. Ich muss ja gar nichts mehr machen. Ich muss doch gar nichts mehr machen. Es wurde doch schon alles selbst beantwortet. Da musst du gar nichts machen. Ich finde, es wäre niveaulos, wenn ich mich auf denjenigen Niveau noch einlasse. Ich würde ganz normal Hallo sagen, was geht ab, alles klar. Wenn sie mich fragen, wie geht's dir, werde ich sagen, du weißt doch, wie es mir geht. Mehr musst du eigentlich dazu nicht sagen.
4: Dann habe ich noch eine andere Frage. Was würdet ihr machen, wenn ihr mal für einen Tag oder für mehrere die gleiche Macht hättet wie ein Bundeskanzler? Was würdet ihr ändern?
0: Ich würde ihn kündigen. Was würde ich ändern? Oh, ich würde so vieles ändern, glaube ich. Ich würde anfangen, ganz unten, in den Schulhöfen würde ich anfangen, dass es mehr Unterstützung gibt für die Schüler, dass es in Jugendclubs mehr Einrichtungen geben soll, weil wenn ich mir heute die Jugendclubs angucke, wo es einen Computer gibt, wo sich echt 20 Schüler darauf geiern auf den Computer, mehr Schulkraft, mehr Organisation für Kids, dann Obdachlose. Ich meine, guck dir mal Deutschland an, ich finde es obertraurig, wir sind ein Sozialstaat und ich sehe mehr Obdachlose als je zuvor. Arbeitslosigkeit hat sich immer noch nicht geändert in meinen Augen. Ich würde, anstatt ins Ausland zu gehen, würde ich hier in Deutschland aufräumen. Erstmal. Ich würde uns erstmal eine gerade Linie schaffen, gerade für unsere Jugendlichen, weil das sind unsere Zukunft, weißt du, das ist unsere Zukunft. Es gibt viel zu tun, sehr viel zu tun. Und ich finde es einfach nur traurig, dass keiner drauf kommt. Weil er muss einfach nur vor seiner Haustür kehren, da kann er anfangen. Weißt du, wenn ich in Frankfurt rumlaufe und so viele Junkies sehe, zum Beispiel, oder Obdachlose, dann tut es mir im Herzen weh, weil ich lebe in Deutschland, das ist ein Sozialstaat. Und wenn wir mal alle zusammenhalten würden und wenn es echt die Politiker machen können, dann sollten es Menschen wie du und ich machen. Weißt du, mal ran an Ball. Das würde ich ändern.
4: Ja, ja, Mandy, würdest du irgendwas ändern?
5: Wie bitte?
4: Würdest du irgendwas ändern?
5: Ja, ich glaube, die Senna hat schon alles gesagt, ich stimme ihr da voll zu.
0: Ich glaube aber, das würdest du auch machen.
4: Ja, klar. Ja, das waren eigentlich schon meine Fragen. Da hatte ich jetzt, wie gesagt, mein Vater hat das jetzt schon angesprochen, dass ich eben mit meiner Schule ein Projekt gemacht habe. Das hat auch irgendwo... Ah. Das wollte ich auch euch im Namen der Schule, Realschule Kemnath, mal übergeben. Wie gesagt, wir sind alle Riesenfans von euch.
6: Darfst du mal mit hin zu euch?
3: So, jetzt geht Denise Bradl rüber zu den Mädels und stellt sich zu den Mädels und übergibt praktisch das Plakat an euch, ne? So, danke schön, super. So, jetzt haben wir natürlich noch mehr. Wir haben einen Internetaufruf gemacht und haben unseren Zuhörern gebeten, sie möchten sich bitte bei uns ins Forum reinschreiben, was für Fragen wir euch stellen sollen. Wir haben das alles zusammengerafft, haben es ausgedruckt für euch. Das ist ein ganzer Stapel Fragen, die könnt ihr mal irgendwann bei Gelegenheit mal durchgehen und einfach mal gucken. Vielleicht könnt ihr mal bei irgendeinem Interview mal die Fragen beantworten. Wir wollen euch gar nicht mehr weiter nerven. Ich gebe es euch einfach mal rüber. Und was uns natürlich persönlich interessiert, ihr seid natürlich jetzt total angenervt, kann ich mir vorstellen. Die ganzen Tage wart ihr jetzt nur unterwegs und habt nur
0: Interviews gegeben. Also angenervt sind wir nicht. Sind wir angenervt aus?
3: Nö, auf keinen Fall, auf keinen Fall. Aber ich kann mir gut vorstellen, ihr habt also jetzt bestimmt... Seid ihr froh, wenn ihr zu Hause seid, Silvester feiern könnt und eure Ruhe habt dann von allem. Jetzt bei dem Konzert wird ihr natürlich alles geben. Was können wir denn von euch erwarten jetzt? Was kommt jetzt? Was macht ihr jetzt da drin?
5: Ich denke, wir werden auf die Bühne gehen, wieder unser Allerbestes geben. Und ich denke, dass vor allem das Publikum uns so viel gibt. Und deswegen möchten wir auch so viel wie möglich auch zurückgeben. Und da das Publikum uns auch so anheizt, denke ich, werden wir die Bühne rocken.
0: Ja, und was wir bieten werden, wir gehen mit reinem Herzen auf die Bühne, so wie wir es immer getan haben und singen, also wir sind einfach so, wie wir sind, weißt du, wir wollen uns gar nicht ändern, wir wollen so bleiben, wie wir sind und unsere Ehrlichkeit halt, dass wir auf der Bühne, was die Leute im Fernsehen gesehen haben, dass sie wissen, okay, ey, die sind ja echt so. Weißt du, dass wir einfach nur echt sind und das wollen wir auf der Bühne zeigen. Und da glaube ich, musst du gar nicht viel tun, sondern du musst einfach nur glücklich sein. Und es es ist für uns eine ganz große Ehre. Mhm. Also es ist für uns eine Ehre und das zeigen wir auch, indem du einfach du selbst bist.
3: Der Detlef hat euch ganz schön rangenommen, muss ich ehrlich sagen. Auch das ganze Team natürlich. Seid ihr jetzt befreiter? Habt ihr das jetzt alles hinter euch gelassen und sagt, okay, jetzt haben wir eine harte Zeit hinter uns, jetzt können wir das leben, was wir, wofür wir gearbeitet haben? Mandy, gerade bei dir, was ja extrem, ne?
5: Ja, also aber ich glaube, das war sehr gut, dass er uns so hart rangenommen hat, weil da haben wir gelernt, stärker zu sein, ja, und selbstbewusster. Gerade ich hatte ja immer die Probleme mit dem Selbstbewusstsein Und ja, auch mit der Presse hatten wir ja Übungen, die uns jetzt sehr hilfreich sind, weil wir jetzt besser wissen, wie wir damit umgehen sollen. Und jetzt ist man natürlich befreiter, weil der ganze Druck von den 7-6 Monaten vorbei ist und wir endlich wissen, wir sind die Band. Und es ist trotzdem immer noch viel Stress, aber es ist ein schöner Stress, weil man weiß, wir sind die Band und wir haben nicht noch irgendeine Entscheidung, bei der wir antreten müssen, sondern wir sind die Band und das macht uns schon sehr glücklich.
3: Prima. Würdet ihr nochmal irgendwas ändern? Würdet ihr den Weg immer wieder gehen, so wie ihr gegangen seid?
6: Im ganzen Leben?
3: Nein, diesen Weg. Popstars.
5: Dieser Weg?
6: Auf jeden Fall. Also ich,
5: ja, ich für mich hat der sein. Für mich hat der Weg sich gelohnt und wenn ich irgendwann die Chance, also wenn ich sagen würde, ob ich jetzt im neuen Leben nochmal sowas machen würde, ich würde es auf jeden Fall tun, weil es für mich sehr viel gebracht hat und ich sehr viel davon gelernt habe und es mir meinen Traum ermöglicht hat.
3: Möchtet ihr den Leuten, die jetzt sich bewerben für Popstars wieder, möchtet ihr denen was mitgeben auf dem Weg?
5: Ja, sollen einfach so natürlich bleiben, wie sie genau sind und sich auf keinen Fall verstellen.
0: Ja, ja, und sie sollen an sich glauben.
3: Okay.
0: Weil Träume können wahr werden.
5: Genau.
3: Jetzt möchte ich dir ein anderes Mikro lassen und ich bedanke mich recht herzlich fürs Freeboot-Radio und ich würde mich riesig freuen, wenn wir von euch noch am Abschluss einen Jingle bekommen würden.
0: Sehr gerne, ja, sehr ja? gerne.
3: Dankeschön.
1: Okay. Eine Frage, die mich sehr beschäftigt hat die letzten Tage, kaum gab es die Band so, wie sie nun ist, gab es auch schon die ersten Gerüchte, die verstehen sich nicht, der Altersunterschied ist zu groß, die trennen sich wieder. Was wollt ihr all diesen Leuten, die sowas in die Welt setzen, mal sagen?
0: Also ich kann nur sagen, ich finde es cool, weil wenn wir sowas lesen, amüsieren wir uns ja auch. Wir haben jede Woche haben wir unseren Klatsch und Tratsch bei uns selbst. Sollen weiter so machen, wenn sie denken, okay, sie müssen unbedingt einen Hollywood-Streifen spielen und wir sollen da die Hauptrollen spielen, warum denn nicht, gibt euch, weißt du. Sobald es, ich meine, es kommt uns ja nicht nah irgendwo, weißt du, weil wir wissen, wer wir sind und wir wissen, wo wir herkommen und das zählt. Und wie du siehst, sind wir keine Zickenband, wir verstehen uns gut. Ich glaube und ich hoffe auch dran und ich glaube auch dran, dass es Monroes noch lange, lange geben wird, wenn die Leute uns da draußen hören möchten. Und ja, sie sollen sich weitergeben, ist kein Thema.
7: Ich habe da mal eine Frage dazu, weil ich fand ja letztens in der Frau das Probleme gab mit Bushido, der hat dich da so ein bisschen gedisst. Der hat dich ja da so ein bisschen gedisst und hat dann auch noch ganz frech gemeint, ja, die werden mal alle drei als Alkoholikerin landen. Was sagst du dazu? Also, ich meine, das ist ja schon eine ziemlich harte Aussage, sowas, ne?
0: Also, ich finde es witzig, dass ein Mann mit 28 Jahren und er ist gerade ganz, ganz oben in seiner Karriere, dass er das immer noch braucht. Wir sind Frischlinge in der Musikszene und ich finde es irgendwo schon traurig, weil das macht man nicht mit Frischlingen, die in die Musikszene gerade herkommen. Das muss ich ihm nicht erzählen. Er ist ein erwachsener Mann. Aber ich meine, okay, wenn er es braucht und wenn es so ist, dann gibt die, ist kein Thema und ich tröste ihn gerne. Ist echt kein Thema. Der soll ruhig so weitermachen. Ich finde es einfach nur witzig und meine Mädels auch. Also wir lassen uns nicht auf sein Niveau ein. Er ist gerade ganz oben in seiner Karriere und er hat es eigentlich gar nicht nötig, von uns Promo zu bekommen, aber anscheinend doch. Soll er weitermachen. Kein Thema.
7: Ich habe noch eine Frage und zwar, wie ja viele junge Bands und Fans und seid Vorbilder. Was wollt ihr denn jungen Leuten übermitteln, also als Vorbilder, diese Funktion? Wie ist das, wenn man Vorbild ist für junge Leute?
5: Ja, dass wir auch alle an unseren Traum geglaubt haben, dass auch unsere Familie, unsere Freunde an uns geglaubt hat, dass die Mädels und die Jungs draußen auch an ihre Sachen glauben sollen und immer so bleiben, wie sie sind und sich einfach nicht verstellen, weil so kommt man eigentlich im Leben voran. Und ja, ich denke, dass wir auch in gewisser Weise die Mädels und Jungs und auch die Erwachsenen draußen berühren können und das ist uns auch sehr wichtig.
7: Habt ihr selber auch
5: geworden? Ja. Meine Mama.
0: Ja. Also ich kann von meiner Mama reden. Meine Mama ist eine der schönsten Frauen auf dieser Welt für mich. Eine der stärksten Frauen und sie hat mich niemals aufgegeben, egal wie kritisch es war. Und ich denke mir mal, deswegen ehre ich meine Mutter und ich werde sie weiterhin ehren. Und wenn ich es schaffen würde, ihr das nur im Viertel das zurückzugeben, was sie mir mein Leben lang gegeben hat, glaube ich, könnte ich mich glücklich schätzen. Ich bin die glücklichste Tochter auf Erden, so eine Mama zu haben.
7: Und ich musikalischer
0: Also ich habe keine Vorbilder, ich höre mir gerne Musik an, weil Musik ist ein Lebensinhalt von mir. Ich höre mir gerne Prince an, wie ich mir auch Lenny Kravitz anhöre oder wie ich mir Metallica anhöre oder wie ich mir Maxwell anhöre oder Sade, Aaliyah, es ist sehr breit mein Ding, aber ich höre mir auch sehr gerne deutsche Bands an, wie zum Beispiel Juli oder Sportfreunde Stille höre ich mir auch sehr gerne an, weißt du, so, es kommt drauf an, wenn es mir gefällt, dann gefällt es mir und es sind aber keine Vorbilder, sondern ich liebe die Geschichten von diesen Menschen, wie sie an sich gearbeitet haben und wie sie an ihr Ziel gekommen sind und ich höre mir gerne die Musik an, aber mein Vorbild, wie gesagt, ist meine Mutter.
4: Also, und ihr, ich habe ja gehört, ihr werdet beim Vorentscheid beim Grand Prix auftreten. Da schon mal herzlichen Glückwunsch.
5: Dankeschön.
4: Mit welchem Song werdet ihr denn auftreten? Bist du da schon?
5: Eine Überraschung.
8: Ja, es ist eine Überraschung, das bleibt geheim.
4: Also ist es ein komplett neuer Song?
5: Ja.
4: Also
5: höchstwahrscheinlich schon, ja.
0: Aha. Und also man weiß es noch nicht, aber es wird eine Überraschung.
4: Und wie wichtig ist da euch die Teilnahme? Denn wie man ja weiß, in den letzten Jahren hat es ja leider kein deutscher Act geschafft. Wollt ihr jetzt mal zeigen und...
5: Ich denke, wenn Deutschland uns will und wir den Vorentscheid gewinnen, dass wir auf jeden Fall unser Bestes geben werden und dass wir auf jeden Fall Deutschland gut vertreten werden. Und ich glaube, dass es immer ein Traum von uns, von jeder Einzelnen von uns gewesen ist, dort mal auftreten zu können, international gesehen zu werden. Und diese Chance würden wir nicht verpassen.
4: Mhm. Okay.
0: Also wir vertreten unser Land und wir holen uns den Preis nach Hause.
4: Ja.
0: Er gehört hierher. Den holen wir uns. Nicole hat es vorgemacht, wir machen es nochmal nach. Wir holen ihn nach Hause.
9: Wenn ihr auf Platz 18 landet.
5: Wieso soll ich das nicht? Selbst wenn wir auf Platz 18 oder selbst wenn wir auf dem letzten Platz landen würden. Ich glaube, dass es kein Schuss nach hinten ist. Ich glaube, dass es eine Riesenchance ist, erstens schon international gesehen zu werden, zweitens auf so einer großen Bühne vor so einem großen Publikum zu stehen.
0: Man
5: lernt so viel.
0: Du verdrehst dein Land. Hier bist du groß geworden, hier bist du aufgewachsen. Und wenn ich sage, ich hole uns den Pokal oder wir holen uns den Pokal nach Hause, dann ist es eigentlich nur gut. Weißt du, das ist ein Selbstbewusstsein, das ist gesund und ich finde, Deutschland hat es mal wieder verdient. Warum denn nicht?
9: Wenn kommen Sie nach USA zu singen?
0: USA?
9: USA, ja.
0: Ja, wenn ihr uns einladen würdet? If you invite us?
9: Vielleicht.
0: Maybe?
9: Vielleicht.
0: Only God knows, only God knows.
9: I'm sure they'd be glad to have you.
0: I hope so. Thank you. I hope so.
5: Thank you.
10: Thank you very much.
9: You're very welcome.
4: Oder die Lieder selber euch aussuchen? Oder haben die...
5: Nee, also die Lieder sind uns vorgegeben worden, aber wir haben alle unsere eigenen Emotionen, unsere eigenen Geschichten, ja, und unsere ganzen eigenen Stimmen reingebracht und deswegen verbinden wir das auch sehr mit uns, weil es kommt uns so vor, als hätten wir selber die Lieder geschrieben, weil wir halt so viel von uns reingesteckt haben.
0: Mhm. Das ist auch die Zeit gewesen, die war viel zu kurz, um erst nochmal sich hinzusetzen, die hier selbst zu schreiben. Ich meine, wir haben alle hier Erfahrungen, Bar hat in der Band gespielt, hat ihre Songs selbst geschrieben, wie auch Mandy und ich auch. Wir wissen, wie es ist, Songs zu schreiben, nur von meiner Erfahrung, es dauert lang, bis du ein komplettes Album zu Ende geschrieben hast und es hat die Zeit halt nicht gereicht. Aber ich denke mal, es...
11: Moment, irgendwas hängt da. Wir probieren das nochmal. Los geht's.

Moinsen und herzlich willkommen bei euren Lieblings Hörercharts hier bei 440 Hertz Radio und diversen anderen Sendern. Ich bin gerade ein bisschen durcheinander gekommen, weil hier was nicht geht, was gehen sollte. Aber so ist das nun mal. Welcher Server macht jetzt hier gerade Probleme? Kennt ihr das, wenn ihr einfach zu viele Server habt? Das ist einfach nur ätzend. Aber so ist das nun mal, ne? Willkommen bei den Hörercharts. Wir probieren jetzt mal, was passiert, wenn wir den Server hier neu starten. Sollte eigentlich nichts weiter gehendes Schlimmes passieren, aber man weiß ja nie, was dann so alles passiert. Ja, der will gerade nicht richtig. Dann rebooten wir den mal und dann schauen wir mal, was passiert. Aber es ist ja nur zum Glück nur ein Stream, der hier Probleme macht. Man hat ja eine gewisse Redundanz und das macht das Leben ja in dem Sinne schöner. So, wir starten durch mit dem zweiten Platz, also dem 19. Platz. Und der kommt von Poet. Wir sind hier, haben sich auf Platz Nummer 19 gesammelt und werden dort gespielt von mir jetzt.

Irgendwas ist da kaputt. Sekunde. Wir sind hier. Von Poet starten wir jetzt einfach nochmal. So.

Ja, ganz ruhig, Leute, das wird alles wieder, das wird alles wieder. Das war falsch, das war richtig. So, jetzt haben wir es alles wieder. Das waren jedenfalls gerade, was sind das für ein komischer Song, hatte gerade ein Telefonat. Wir haben gerade so ein bisschen Technik-Issues gemacht. Nein, es läuft kein Backup amok, hoffe ich zumindest. Aber es würde einiges erklären. Wir haben gehört Puddle of Mud mit Control, das Ganze auf Platz Nummer 20 mit minus 13 Punkten und Poet mit Wir sind hier mit minus 13 Punkten auf der 19. Ist wieder eine sehr negative Hörercharts-Runde und ja, was willst du machen, ne? Sind wir mal gespannt, was da am Ende bei rumkommt. Jedenfalls könnt ihr auch wieder voten, was das Live-Voting angeht. Also geht auf www.die-hörercharts.de und klickt oben auf das Voting. Wenn ihr Bock habt, gerne auf das Live-Voting klicken dort und so und so weiter und so fort. müsst ihr natürlich, wie gesagt, angemeldet und registriert sein. So, jetzt machen wir weiter mit der Werbung. Ich sortiere mich mal gerade, weil ich mache hier irgendwie 5 Fehler gleichzeitig, die ich gerade verwalte, aber es wäre ja auch langweilig, wenn man nur einen gleichzeitig macht und hört dann weiter. Die Waffen der Frau, neu eingestiegen von Philipp Kaiser auf minus 12 Punkten.

Das war doch mal ganz cool, ne? Das ist irgendwie so ein bisschen fröhlich, so ein bisschen happy. Es ist nicht ganz meine Musik, aber kann man durchaus machen. Finde ich. Also macht durchaus Spaß. Finde ich. Womit machen wir weiter, ist die Frage. Mit dem nachfolgenden Song, finde ich. Ich glaube, ich habe jetzt alle Probleme, die ich so in der Welt habe, von Leuten, die mich anschreiben, in irgendeiner Form erledigt. Von daher kann ich mich jetzt hier wieder auf die Sendung konzentrieren. Ganz neue Gefühle sind das. Die Waffen einer Frau -12 Punkte. Philipp Kaiser, ich hatte so ein bisschen Platz 17 oder Werbung? Platz 17. Werbung hatten wir schon. Werbung hatten wir um 20:11 und 31 Sekunden. also das passt alles. Also jetzt Platz Nummer 17. Die Waffen der Frau. Ich hatte kurz Angst, dass ich wieder einen Bug in meinem Skript habe und ein Song reingekommen ist, der nicht reinkommen sollte, hätte dürfen, täten. Aber ich habe dann gesehen, nee, passt alles. Ist ein komplett anderer Song als den wir vor 2 oder 3 Wochen mal hatten. Ich muss mich jetzt auch so ein bisschen daran gewöhnen. Das Voting lief ja jetzt auch über 2 Wochen. Also sowohl das Minus- als auch das Plus-Voting. Das ist jetzt schon wieder ein bisschen komplizierter für mich in den Formulierungen. Scriptmäßig ist das alles total easy und auch total gut abgefangen. Aber ja, die andere Sache ist halt komplizierter. DJ Happy Vibes habe ich mit Megadrome Memories. Das Ganze mit 17 Punkten auf der, nein, das Ganze mit minus 12 Punkten auf der 17 nur eingestiegen. Das klingt jetzt so ein bisschen vielleicht so nach so ein bisschen Uts Uts und Dum Dum und so weiter. Hören wir mal rein. Ich hoffe, dieser Song läuft jetzt vernünftig, weil der kommt wieder von dem Storage, was eben Probleme gemacht hat. Ansonsten greifen wir das wieder vom Lokal ab und es ist kompliziert.

DJ Happy Vibes mit Megadrome Memories. Das klingt so ein bisschen wie der Abschied von, wie heißt es nochmal, hier dieses Dingsmoppet. Immer wieder sonntags. Ich hab's noch nicht gesehen, ich hatte mir vorgenommen, die letzte Sendung immer wieder sonntags zu sehen, als irgendwann die Nachricht kam, immer wieder sonntags hat dieses Jahr die letzte Staffel. Ich hab das immer, oder ich hab das in Erinnerung, weil das früher ja immer vor der Sendung mit der Maus lief. Also die Sendung mit der Maus lief ja damals, als ich so ein bisschen jünger war, noch auf das Erste um 11.30 Uhr. Jetzt läuft es ja auf dem Kika um 11.30 Uhr. Lief immer auf dem Ersten um 11.30 Uhr. Und davor lief dann immer wieder sonntags in den Sommermonaten. Und dann hast du den Fernseher schon angemacht, so um 11.20 Uhr oder sowas alles. Weil du schon mal bereit warst für die Sendung mit der Maus. Und dann lief da diese Schlagerscheiße. Und dann hast du gewartet, bis diese Schlagerscheiße endlich rum war von immer wieder sonntags. Naja, und jetzt ist die Sendung Geschichte. Ich hätte gerne die letzte Sendung gesehen, aber da war ich im Urlaub und das war mir dann ein bisschen wichtiger. Und da hatte ich auch irgendwie keinen Bock, jetzt Fernsehen zu schauen und dann gerade sowas. Vielleicht gucke ich mir meine Aufzeichnung an, so aus Fremdschamgefühl. Aber es steht halt auch ganz weit unten auf der Prioritätenliste. Und jeder, der weiß, wie ich mit Medien umgehe, und mit sowas wie, jeder, der weiß, wie ich mit Medien umgehe und mit sowas wie Serien und Filmen und so, wie lange da Dinge auf der To-Do-Liste stehen, der wird wissen, wahrscheinlich werde ich das so lange vor mir herschieben, bis das irgendwann eh aus den Mediatheken raus ist und sowieso alles nicht mehr verfügbar ist. Spuren im Sand, die habe ich auch für euch hinterlassen und zwar beim Urlaub. Ganz viele. der Hundi hat auch den einen oder anderen Pfotenabdruck im Sand hinterlassen, als wir den einen oder anderen Strandspaziergang gemacht haben. War wieder cool, wir waren mehr verschwimmen. Ich glaube, wir waren dreimal im Meer. Warte mal, wir waren Montag, Donnerstag, Mittwoch war ich nicht, Dienstag war ich nicht. Nee, ich war nur zweimal im Meer. Entschuldigung, muss ich korrigieren, ich war nur zweimal im Meer. Spuren im Sand, Andrea Sandfoss. Das ist relativ witzig, dass eine Frau, die mit Sandfoss im Nachnamen heißt, ein Lied über Spuren im Sand macht. Platz Nummer 16, minus 11 Punkte, hier ab geht's.

Spuren im Sand, Spuren in den Leichenteilen. Ja, ich war wieder mit Katze und Katze hat Leichenteile gesammelt. Ich bin gespannt, was da wieder für ein Kunstprojekt draus wird. Spuren im Sand ist ein Song von Andrea Sandfoss. Ja. Warum denn nicht? Ist auch ein ganz cooler Song. Minus 11 Punkte. Ist halt so ein bisschen schlagermäßig angetaucht, ne? Nach der Musik bin ich gleich urlaubsreif, muss aber leider morgen für die Arbeit nach London fliegen. Wieso leider? London ist doch eigentlich, also London klingt eigentlich ganz cool. Ich hatte immer, also meine Ex-Freundin wollte sehr oft nach London. Ich hatte da immer so ein bisschen, was soll ich da? Weil sie vor allem diese ganze Harry Potter-Szene und sowas alles interessant findet und das ist so absolut gar nicht meins. Und ja, da bin ich mal ziemlich gespannt, was da so wird und was die so machen. Und da bin ich mal relativ gespannt, was du da so machst. Aber arbeitstechnisch, ich meine, du bist ja arbeitstechnisch, aber du hast ja noch Zeit davor und danach und sowas. Berichte von der Fashion Weeks ist purer Stress deshalb leider. Ach so. Weil ich hätte jetzt gesagt, wenn du jetzt irgendwie, je nachdem wie du arbeitest, hast du dazwischen ja auch mal Freizeit. Aber ja, ich verstehe, da wirst du wahrscheinlich von Show zu Show genau hetzen, Interviews machen und so weiter. Da wird wenig Zeit für was anderes sein. Ich hatte immer so dieses, also als wir haben, ich hab die Tesla-Daten mal ausgewertet, wir haben gut 23,5 Stunden im Auto verbracht, also mit Autofahren. Also kann man sagen, wir haben einen Tag im Auto verbracht. Und da habe ich mir auch so gedacht, mal auf der falschen Seite zu fahren, wäre auch mal interessant. Man kann ja jetzt problemlos mit dem Auto nach England fahren, ne? Wie gut oder schlecht ich das dann hinkriege, wäre spannend. Aber man muss auch nicht alles ausprobieren. Platz Nummer 15, Mischa Kova. So spielt das Leben, minus 11 Punkte das Ganze. Viel Spaß dabei.

0: nochmal, Schlager, so spielt das Leben.
1: Ja, so ist es normal, ne? Es geht auf und geht ab. Hab zu wenig bergauf, das ist aber platt. Du hast zu wenig bergauf in deinem Leben, aber denn, also es heißt, es geht immer so bergab und dann geht's wieder ein bisschen auf, aber nicht so hoch, wie es vorher war und dann geht's weiter bergab. Ja, kann man machen, ist aber auch irgendwie schwierig, finde ich. Also ich denke mal, so insgesamt steht man am Ende dann doch schon ziemlich positiv da. Also ich meine, ja klar, hat man immer, also man hat Rückschritte, aber wenn man sich das Ganze mal so ein bisschen größer darstellt, dann geht's auch irgendwie immer recht gut voran, finde ich. Also das ist so, man macht häufig aus kleinen Fliegen große Elefanten und macht sich dann viele Gedanken über Dinge, die eigentlich ganz klein sind und vielleicht auch unbedeutend oder wo sich Dinge von selber erledigen, wenn man halt mal ein bisschen abwartet und nicht gleich irgendwie die nächsten Geigen durchs Dorf treibt. Ja. Aber am Ende kommt man häufig gut aus allem raus, finde ich. Und am Ende ist vieles auch gar nicht so schlimm, wie man gedacht hat. Und vor allem die schlimmen Sachen oder die Bergab-Sachen, die merkt man sich so extrem. Also man müsste die positiven Erlebnisse, die man hat, die nimmt man häufig einfach so hin, weil ja, ist ein positives Erlebnis und ist halt da und ja, ist halt so. Freut sich vielleicht kurz drüber und dann passiert die nächste Scheiße. Aber anstatt den Fokus so immer auf die Scheiße zu lenken, die passiert, kann man auch an die coolen Dinge denken, die so passieren, finde ich. Und da so ein bisschen den Fokus drauf legen. Naja. Ich weiß nicht, insgesamt öfter Scheiße als gut. Man müsste jetzt so eine Strichliste führen. Scheiße, gut, Scheiße, gut, Scheiße, egal. Wir machen nochmal ein bisschen Werbung, damit laut FM ein bisschen Geld verdient. Und da machen wir direkt weiter mit dem Geheimnis der Nacht. Waldemar Leirich. Ich befürchte, das ist Schlager. Kommt jetzt für euch.

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1: Du solltest wirklich so ein Skippen ab einer gewissen Daumen nach unten Zahl beim Live-Voting einführen. Allerdings wärst du dann rasch fertig mit deiner Sendung. Ja, die Frage ist ja, wie man das dann mit den nachkommenden Sendungen macht, ne? Also was machen wir dann, wenn wir um 21 Uhr X, also so um 21.15 Uhr fertig sind? Was machen wir dann mit den anderen? Ich habe keine Lust zu rechnen, Minuten. Wenn er schon noch eine generell alles für ein Geheimnis behalten würde, wäre schön. Sein Gesang meinst du für ein Geheimnis? Ich weiß es nicht, ob er das möchte. Also, es ist ja auch mehr Zeit für Neuvorschläge. Ach so, man könnte natürlich, boah, jetzt wird das System komplett gedribbelt. Man könnte ja sagen, wenn wir zu viele Downvotes haben, dann fliegt der Song aus der Sendung. Wenn er aus der Sendung fliegt, müsste er eigentlich auch aus dem Voting fliegen. Wenn er aus dem Voting fliegt, müssten wir die Songs spielen, die dann ab Platz 21 ja wieder reinrutschen. Versteht ihr, was ich meine? Und die kann man dann wiederum auch skippen und irgendwann sind die Hörer schade.

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1: Damit ich mehr rede, dann hören wir gar keine Musik mehr. Okay, Benny, doch. Die Musikjournalistin möchte mal reden gar nicht hören. Dann spielen wir jetzt halt wieder Musik. So, ist mir auch egal. Hier ist Platz Nummer 13. Wir sind übrigens zu schnell, oder? Naja, egal. Minus 3 Punkte. Wir sind viel zu schnell. Warte mal, wie viel Redezeit haben wir in dieser Sendung noch? 35 Minuten. Naja, gut, das geht. Klar kannst du mehr reden. Das kriegen wir irgendwie vollgebacken, die 35 Minuten, ne? Wir können noch ein bisschen Talk noch machen. Ich möchte diesen Song eigentlich nicht aussprechen. Becker! Becker, kannst du mir eigentlich mal eine Sprachnachricht machen? Du weißt warum. Hier ist Platz Nummer 13 von der 6 minus 3 Punkte.

Ich war heute wieder im Gym dazu, sagt Becker. Der Bass ist geil. Ich glaube, das ist auch ein geiles Gym-Lied. Also auf meiner Gym-Playlist ist es noch nicht gerutscht. Ich überlege noch. Was ist denn so auf meiner Gym-Playlist? Schauen wir mal. Fuck You Motherfucker von Swiss natürlich. Nachteule von Menasmos. Gossip von Moneskin. Fuckboy von Electric Callboy. Rage Girl von Nina Chuba. Irgendwo in Vegas natürlich von Dreibettzimmer. Beschissene Party von Swiss. Eine Coverversion von Daylight in Your Eyes. Bass ist geil von Philo. Ja, ich glaube, Nachteule wäre auch gut. Ja, kann man... Fuckboy war heute auch dabei. Ich glaube... Merzleck-Eier. Merzleck-Eier ist auch ein geiler Gym-Song, finde ich. Den könnte man auch gut in die Playlist einbauen. Da hast du einen Punkt. Ich glaube, jetzt ziehe ich mal mit. Ich war jetzt längere Zeit nicht, also ich habe wegen der Hitze natürlich eine ganze Zeit... Eismann! Ja, natürlich! Eismann muss auch drauf. Ich habe wegen der Hitze jetzt ein bisschen ausgesetzt beim Gym. Dann war ich ein, zwei Mal da und da...

War Urlaub. Dann ist natürlich auch nichts mit Gym. Aber morgen geht's wieder los. Heute ist ja ein bisschen engzeitlich. Aber morgen geht's dann wieder los und dann wollen wir mal schauen, was das alles so wird. New Day Tomorrow von New Nobility habe ich für euch ins Deck Nummer B gezogen. Das Ganze hat Platz 12 erreicht mit minus 2 Punkten.

0: Ich finde, da könnt ihr im Live-Voting auf die-hörerschatz.de mal einen Daumen nach oben da lassen. Zumindest mir hat er sehr, sehr gut gefallen. A New Day Tomorrow von A New Nobility. Das Ganze gehört hier bei eurem Lieblingsradiosender, bei euren Lieblingshörercharts, die-hörercharts.de, könnt ihr jederzeit wieder voten. Jetzt gerade nicht so viel, denn gerade könnt ihr nur die Songs voten, ja, die live gespielt werden oder die ihr jetzt in dem Moment hinzufügt. Das geht natürlich problemlos, aber was wollte ich jetzt sagen? Die Songs, die ihr demnächst, ist ja auch egal, ist alles kompliziert. Die Songs, die ihr jetzt gerade hört, könnt ihr erst ab 22 Uhr wieder voten. So. Ich war eine Woche im Urlaub und ich weiß nichts mehr über diese Sendung. Wir können komplett neu anfangen. Als ob es die vorherigen 10, 11 Jahre nie gegeben hätte. Manchmal auch eine gute Idee, von vorne anzufangen. Naja, dass man jeden Scheiß samplen kann, zeigt uns das nächste Lied, das nur 1 Minute 25 geht.
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Hoffentlich bleibt ihr das Schnitzel im Hals stecken. Würde ich jetzt vielleicht in der Form nicht formulieren? Ich würde es eher härter formulieren. Aber die Message ist, denke ich mal, klar. Ich frage mich nur, was, also dieses, mal abgesehen von allem, was ist das für ein Sample? Also was ist das für ein Song? Wir haben einfach mal so eine Rede, davon haben wir 2, 3 Wörter rausgenommen oder Sätze rausgenommen und dann haben wir da ein Beat drunter gelegt und dann gesagt, wir haben einen Song, das machen wir jetzt 1:25 und das laden wir hoch und sagen, das ist ein geiler Song. Also nennt mich irgendwie altbacken oder sowas, aber ich verstehe aus, ich verstehe da irgendwie was anderes unter Musik. Also nicht, weil ich jetzt irgendwie Uts-Uts-Musik nicht anerkenne, sondern weil irgendwie, ach, keine Ahnung. Sandra Maas hatten wir letzte Woche schon, vorletzte Woche schon, da hatten wir die Diskussion mit dem Kaffee. Komm doch noch rein auf einen Kaffee, 21 Punkte. Letzte Woche war sie nur auf 11, diese Woche sogar auf 10. Hat euch offenbar gefallen?

Ja. Ich weiß nicht, warum der jetzt einen Platz hochgegangen ist, aber ihr habt's gewotet. Es sind eure Charts. Ich habe damit nichts zu tun. Alles gut. Macht, wie ihr mögt. Oh, die Zusammenfassung von Stanleys Woche ist da. Stanley war diese Woche besonders aktiv und hatte viel Freude bei seinen Abenteuern, wodurch er deutlich weniger geruht hat als sonst. Seine Vitalwerte sind wunderbar stabil und ausgeglichen. Er scheint sich prächtig zu fühlen. Tja. Das machen die doch nur, um dich zu ärgern. Ihr habt es immer noch nicht verstanden, ne? Also ich erkläre euch so ein Radiostudio nochmal gerne. Ich habe hier diverse technische Möglichkeiten, unter anderem eine technische Möglichkeit, auf meinem Kopfhörer andere Musik zu hören, die über den Stream geht. Ich sag das nur so. Apropos, Songs, die euch gefallen oder nicht gefallen, der nächste hat euch eventuell nicht so gefallen. Das Himmelsfeuer von Tiziana ist nämlich deutlich abgestürzt. Von der 3 auf die 9 mit 25 Punkten.

Wo sind eigentlich die ganzen Schlager, Metal, Pop und Rock-Leute hin? Votet doch mal für eure Musik. Ihr habt sie ja mit Puddle of Mud auch schon wieder reingeschrieben. Es wurde vorhin übrigens, also vorhin am Anfang der Sendung gefragt, ob Puddle of Mud eigentlich kein anderes Studio zur Verfügung hatte. Ob das wohl zu teuer war oder so. Ich weiß es nicht. Aber ich hätte jetzt gesagt, die Jungs und ist da überhaupt ein Mädel bei? Haben genug Geld, sich ein anständiges Studio zu leisten. Ich denke mal eher, das sollte so. Auch irgendwie eine wilde Bandgeschichte. Man kennt so zwei Lieder, finde ich, und der Rest ist dann eher so, ja, man weiß es nicht so genau. Du hast mein Herz zum Müll gebracht. Ich hoffe, du hast das Herz nicht am Sonntag zum Müll gebracht und auch nur zwischen 8 und 20 Uhr, weil sonst ist es leider zu laut, das wegzuwerfen. Ich fand das, für viele Leute, ich komme ja vom übelsten Dorf und bei uns war es immer so, wir hatten halt eine Papiertonne, eine Restmülltonne und wir hatten so gelbe Säcke als Wertstoffmüll. Weiß ich auch nicht, wie man das offiziell nennt. Damit bin ich quasi so aufgewachsen. Und das stellte man halt so an den Straßenrand, hat Papa immer gemacht, ja. Aber prinzipiell stellte man das so an den Straßenrand und dann kam die Müllabfuhr und hat das abgeholt. Alles gut. Und jetzt bin ich nach München gekommen und bin irgendwie total verdutzt, dass man da zum Teil Papier und Wertstoffe auch in Wertstoffinseln bringt, die irgendwo in der Stadt verteilt sind. Und ich dachte mir so, habt ihr keine gelben Tonnen? Nein, gibt's in München nicht. Die haben jetzt ein Pilotprojekt gestartet, wo sie gelbe Säcke mit gelben Tonnen vergleichen und gucken, was besser ankommt und was besser funktioniert. 2026! Ich bin irgendwie ein bisschen perplex, dass die das nur an so Sammelstellen sammeln. Aber nun gut, so ist es halt im tiefsten Bayern, ne? Was willst du erwarten? Kommen wir zur Musik, die entweder wertvoll oder wertlos ist, wer weiß es. Aber Musik ist ja immer wertvoll, wenn sie von Herzen kommt und nicht von KI. Capana mit Logo Tigrada, 28 Punkte von der 5 auf die 8. Die haben ja auch Dosencontainer, was wir hier oben nur mit Glas kennen. Nee, die haben allgemein Wertstoffcontainer. Also das, was du hier in Erlangen ist es ja auch so, dass du Dosen und Metallmüll in den Wertstoffmüll packst, weil die halt einfach rausgefischt werden und dann recycelt werden können. Glascontainer kenne ich auch wieder so. Mojina sagt, ich bin so alt, dass ich Papa als Kind noch zu den Containern bringen musste, weil es keine Tonnen dafür gab. Dann bist du jetzt in München angekommen. In München darfst du das auch noch tun. Hier wird nur über die gelben Tonnen gemeckert, da diese nur noch alle 28 Tage geleert wird. Die Tüten werden alle 14 Tage abgeholt. Ja, wir haben jetzt, der vordere Teil dieses Gebäudes, in dem ich wohne, war früher mal ein Hotel. Und jetzt haben wir da so einen Spieleverlag drin. Also der erzeugt Brettspiele und Kartenspiele und sowas alles. Und seitdem haben wir, ich glaube, dreimal so viele blaue Tonnen wie vorher. Also jetzt ist der vordere Bereich, wo Müllcontainer sind, komplett voll. Es ist auch wild, wie sich das dann so ändert. Pappe beim Container definitiv und Grünglas, Braunglas, Weißglas. Ja, das ist ja immer noch so bei vielen. Also Grün, Blau und Weiß, Braun und Weißglas muss man hier auch noch zu so einer Insel bringen. Und an den Inseln steht auch immer so eine Tonne mit einem kleinen Schlitz, dass man Kleinelektrogeräte da reinwerfen kann. Also wenn du jetzt so irgendwie eine kaputte Webcam oder Tastatur oder Maus oder sowas hast, dann kannst du die Elektrogeräte da direkt reinwerfen und musst die nicht irgendwie zum Wertstoffhof bringen. Das gab es bei uns früher auch noch. Aber jetzt wird alles über blaue, gelbe Tonne geregelt oder halt über Wertstoffhof. Ja, hier ist es auch so. Also du hast die Tonnen alle vor der Haustür oder irgendwo im Garten stehen oder so. Für Papier, Bio, Restmüll und gelben Sack, also Wertstoffe. Und ansonsten hast du hier noch die Glascontainer, die rumstehen und halt die kleinen Elektroschrottdinger. Und den Rest musst du dann halt alles zum Wertstoffhof bringen. Ich wollte Musik spielen.

Das hat der See nicht verdient. Oh Mann, ja. Ich find's, weiß ich nicht. Ich war noch nie an dem See. Ich war noch nie in Italien. Muss man in Italien sein oder muss man in Italien mal irgendwie die Zeit verbracht haben? Also ich weiß es nicht so richtig. Ist das eine Idee? Ist das was, was man tun sollte, oder ist Italien? Ich denke halt so, ich mag Pizza und ich mag Eis. Von daher ist Italien ja eigentlich so das Land für mich. Andererseits sage ich, alles, was über 25 Grad ist, ist schwierig bei mir. Also müsste man vielleicht im Winter nach Italien. Aber das Problem wird sein, dass im Winter wahrscheinlich die ganzen Eisdielen wieder zu haben. Daher bin ich da immer noch so am Schwanken. Also was würdet ihr empfehlen? Du als Eisfan warst noch nie in Italien, schäm dich. Ja, es ist wunderschön und leckeres Eis. Du kannst ja auch im Frühjahr Herbst fahren. Herbst ist die Idee. Also man muss noch die Zeit erwischen, wo die Eisdielen noch alle offen haben, aber es nicht mehr so heiß ist. Herbst ist sowieso die geilere Idee. Wir waren ja auch mehrfach in der Nordsee schwimmen dieses Jahr. Und da hatte man auch total den Effekt, dass es halt über die Sommermonate ja viel, viel zu heiß war. Und den ganzen Sommer über wurde es immer wärmer und wärmer. Und das Schöne war da an der Stelle, als es wärmer und wärmer wurde, war das Schöne an der Stelle, ja, dass das Meer halt auch eine gewisse Wärme hat. Also für die Nordsee war das recht warm. Ich weiß nicht, wie die Wassertemperatur war, aber ich glaube um die 20 Grad, aber man konnte da echt gut reingehen. So die ersten Sekunden, vielleicht die erste Minute war schon schwierig, aber danach, wenn man einmal drin war, war es total geschillt. Wir hatten das jetzt auch noch am letzten Tag, dass ich irgendwie im Wasser war und Katze noch so ein bisschen gezögert hat und ich war da schon einmal drin und dann hat sie überlegt, doch reinzugehen, und beim zweiten Mal reingehen war es für mich so, gehst halt ins Wasser, so wie im Schwimmbad oder so. War schon sehr geil. Also im Herbst zu gehen ist, glaube ich, eine gute Option. Im Frühjahr kann ich mir vorstellen, dass das Wasser auch noch deutlich kälter ist vom Winter und dann vielleicht wirklich zu kalt ist. Aber jetzt ist Italien ja auch eher Mittelmeer, ne? Das bleibt ja warm, hätte ich gesagt. Oder zumindest nicht so krass kalt. Wie warm ist das Mittelmeer gerade? Kann das mal wer recherchieren, so an Italien dran, so? Finden wir raus. Währenddessen machen wir ein bisschen Werbung für Mittelmeerreisen mit folgendem Reisebüro. Gibt's eigentlich noch Reisebüros? Oder hat sich das mittlerweile auch erledigt? Das war noch wild. Ich kann mich noch daran erinnern, dass ein Nachbar früher, als wir nach Holland gefahren sind, zum ADAC gegangen ist. Und der ADAC hatte einen Routenplaner auf dem Rechner und konnte ihm ausdrucken, wo er langfahren soll. Auf Papier einen Routenplan ausdrucken. Das war dann eine Revolution, weil man nicht einfach nur eine Landkarte hatte, sondern eine Landkarte hatte, wo ein Strich durchging, wo man langfahren soll. Kann man sich heute auch nicht mehr in Zeiten von Google Maps vorstellen, dass man irgendwie Navigationsprobleme hat. Aber nun gut. Die Wassertemperatur im Mittelmeer rund um Italien liegt aktuell im September im Durchschnitt bei angenehmen 23 bis 29 Grad. Das ist ja schon fast wieder zu warm. Hier ist übrigens ein Song. Ich befürchte, dass dieserjenige verwandt ist mit einem ehemaligen Big Brother, 9 Live und Schlagerstar. Also 9 Live macht er nicht mehr, Big Brother macht er nicht mehr, aber Schlager macht er, soweit ich weiß noch. Die Rede ist von Platz Nummer 7. Neu eingestiegen ist ein gewisser Peter Milski. 34 Punkte gehen an den Song Wahnsinn. Das ist mir hier auch alles zu Wahnsinn. Ich befürchte Popschlager.

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1: Also, die Sache ist ja, Peter Milski hört sich quasi an wie Jürgen Milski. Macht ähnliche Musik vom Genre her. Und singt dann auch noch Wahnsinn, was man eigentlich eher mit Wolfgang Petri verknüpft. Und da denke ich mir so, warum? Also wie Powerplay schon gesagt hat, um auf der Erfolgswelle mitzureiten, ist es irgendwie zu spät, weil so hier heute fährt die 18 bis nach Istanbul. Das war ja so die große Zeit von Jürgen Milski, aber das ist ja auch schon wieder ein bisschen her. Der wird noch seine Konzerte und Auftritte und alles machen, aber der ist ja jetzt auch nicht mehr die krasse Größe. Von daher, wenn ich jetzt als Bruder da auf der Erfolgswelle mitschwimmen würde, würde ich das ja vorher machen. Oder Jürgen Milski will gerade aufhören und Peter Milski will so quasi das Erbe antreten und hofft, dass er so quasi die Lücke füllt, weil das merkt man ja im Prinzip gar nicht. Die haben ja, wie gesagt, sehr ähnliche Stimmen und da kann man ab 3 Promille definitiv keinen Unterschied mehr feststellen. Naja, was willst du machen? Wir haben noch einen weiteren Neueinsteiger und da hören wir mal kurz rein, wie sich das so anhört. Lady Death, das Ganze in der Live-Version, so aktuell interpretiere ich mal den Einschub am Ende des Titels. 42 Punkte gehen an Grime Justice. Neu eingestiegen, hier ist Platz Nummer 5.

Grim Justice mit Lady Death in der Live-Version neu eingestiegen auf den Hörerschatz mit Platz Nummer 5, 42 Punkte. So ganz meine Musik war es jetzt auch nicht, aber es waren schon mal wieder E-Gitarren zu hören. Das ist ja schon mal irgendwie so ein kleiner Lichtblick in den Hörercharts. Ihr habt es eben gemerkt, ich habe einen teilschen Fehler gemacht und zwar habe ich eine Platzierung übersprungen. Das war natürlich keine Absicht. Zwischen der 7 und der 5 kommt bekanntlicherweise noch die 6. Fehler passieren, sorry dafür. Mein Musikprogramm wollte mich noch davon abhalten und ich dachte dann, ich hätte im Musikprogramm Fehler gemacht und dann war das Chaos perfekt. Ihr kennt das. Hier ist jedenfalls erstmal Platz Nummer 6 noch nachgeholt. Von der 2 auf die 6 ist Gabriela Massa mit dem Song Zerfleddert runtergefleddert. 36 Punkte das Ganze. Viel Spaß mit diesem Schlager.

Ja, erst zerfleddert und dann zum Müll gebracht, nur die falsche Reihenfolge. Ja, also ich hab's vergessen zu spielen aus Versehen, aber dann ist es mir doch noch aufgefallen. Der ein oder andere mag das vielleicht nicht so gut finden, aber was will man denn groß tun? Dagegen voten. Das könnt ihr im Live-Voting machen. Oder natürlich problemlos auch auf die-hörercharts.de wieder ab 22 Uhr. Und dann schreibt auch eure Titel hinzu, die ihr dann auch votet. Es werden häufig gute Titel hinzugefügt, die dann nicht hochgevotet werden. Und das ist dann auch schwierig, weil dann kommen die ja nie in die Hörercharts. Ihr versteht das Problem. Hier ist jetzt für euch Platz Nummer 4 von der 8 nochmal nach oben mit 83 Punkten. Klimmstengel mit dem Eierhuhn. Eier.

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1: Klingt fast so wie der andere Song. Die klingen recht ähnlich, aber nicht gleich. Aber das haben viele Interpreten. Also viele Interpreten haben ja so einen Wiedererkennungswert, so einen Sound, bei dem man sofort denkt, oh, das ist ja. Und Klim Stengel ist zumindest bei den Songs, die wir bisher in den Hörercharts hatten, da sehr prägnant und wiedererkennbar, was ich aber eher gut finde. Die coolste Oase in den Schlagercharts. Ja, weil es ist ein cooler Song. Bin gespannt, was es sonst noch so von denen gibt. Aber erstmal können wir den Song ein bisschen drin halten. 83 Punkte das Ganze, das lässt sich ja nächste Woche auch nochmal toppen, ne? Vielleicht kriegen wir die ja sogar auf 1, wer weiß. Den nächsten Song hatten wir schon auf 1, er ist aber nicht mehr auf 1. 90 Punkte gehen an ein kleines Feuer, das nicht genug ist. Zumindest sind das Gabi Antoni. Ein kleines Feuer ist mir nicht genug. Letzte Woche noch auf der 1, diese Woche nur noch auf der 3.

Jetzt wissen wir also definitiv, dass wir eine neue Nummer 1 haben. Die Frage ist nur, was ist unsere Nummer 1? Die will wohl die ganze Bude abfackeln. Ja, CF könnte... Boah, der... So ein Pärchen-Stream mit CF und Gabi Antoni. Also, CF macht so einen Küchenstream, so einen Mitkoch und dabei fackelt die Küche ab und dann unterlegen wir diese Szenen mit der Musik. Ich weiß nicht, ob er das so witzig findet. Irgendwie habe ich das Gefühl, er mag dieses Meme nicht mehr. Aber was willst du machen? Aber es würde zu seinem Kochstil passen. Das muss er auch, also das hat er sich ja hart erarbeitet, ne? Da darf er jetzt auch, also da kann er jetzt auch, naja, egal. Wir wissen, wir haben eine neue Nummer 1. Ich kann euch aber auch verraten, wir haben eine neue Nummer 2. Und zwar eine Nummer 2, die noch nicht in den Hörercharts war. Ein Neuansteiger in der auf Nummer 2. Ich kenne den Song nicht. Wir hören einfach mal gemeinsam rein und gucken, ob der gut, schlecht, Schlager, Metal, sonst was ist. 141 Punkte für Kellerecho mit Schnauze.

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1: Denkt man sich ja so, oh Mann, also muss das jetzt sein? Wieso? Also nee, ich habe keine Lust mehr und so. Ich denke mal, der Effekt kommt dann auch irgendwann noch zu tragen. Ja, ich rede mich währenddessen wieder um Kopf und Kragen. Powerplay finde ich, rede viel, glaube ich. Nee. Du hast dir selber das Klischee gemacht, dass du viel redest. Das ist ein Unterschied. Das muss man hier nochmal klar betonen. Du hast von dir gesagt, dass du viel redest und erzählst immer davon, du würdest viel reden. Und darum haben wir übernommen, dass du viel redest. Vielleicht redest du auch verhältnismäßig zu uns viel, aber das heißt ja nicht, dass du insgesamt viel redest. Das Problem ist ja, ich bin ja auch eher so ein introvertierter, schüchterner Dude. Das heißt, ich wäre ja eher der zuhört und nicht der redet. Becker redet viel. Ist so selbstgemachtes Meme wie CF fackelt die Küche ab. Ja, genau so in die Richtung geht das. Da stimme ich definitiv zu. Wir kommen zu meinem Neuvorschlag für die kommende Woche. Ich habe das nicht vergessen, dass der immer erst kommt, bevor Platz Nummer 1 kommt. Soweit kann ich mich noch an mein Sendungskonzept erinnern, das ich vor kurzem erst geändert habe. Ich muss hier mal kurz noch eine andere Liste aufsuchen. Und zwar habe ich vor einigen Jahren, nämlich vor drei Jahren mal einen Song in meine Liste gepackt, nach dem Motto, der ist mal eine gute Idee als Neuvorschlag für die kommende Woche. Und mittlerweile ist er halt ziemlich durchgenudelt, also der Song. Aber er ist immer noch cool und ich feiere ihn immer noch. Die Rede ist von Swiss und die anderen. Hier ist Bombe.

Bombe von Swiss mit Swiss und die anderen. Ja, ist ein klassischer Swiss-Song, würde ich mal sagen. Elton redet auch gut, sagt Becker da gerade. Elton ist ja auch so ein Waschweib, sagt man dazu, ja, in meiner umgangssprachlichen

in meiner umgangssprachlichen Dingsterbumster. Und zwar ist Elton ja auch so ein Typ, der diese ganze Gossip-Scheiße immer weiß. Ich habe ja null Ahnung von dieser Gossip-Scheiße. Ich weiß nicht, warum sich Leute dafür interessieren, wer mit wem zusammen war und dies und das und jenes. Aber es ist sehr, sehr wild, was Elton alles weiß an so Beziehungsgedöns und so. Man ist ja okay, kann man sich ja alles merken, wenn man darauf Bock hat und da Interesse hat. Und dann diese ganzen Königshäuser und Geschichten. Ich meine, Becker hat sich ja vor kurzem geoutet, dass er mal wieder hier so eine loyale Beerdigung gesehen hat. Ich frug mich immer, wenn ich im Fernsehen gesehen habe, dass da für irgendwie 500 Stunden Programmplatz geblockt wurden. Wer guckt sich denn die Scheiße die ganze Zeit an? Becker tut das. Und Millionen andere auch, weil die Quoten von sowas sind erstaunlich gut. Aber was willst du machen? Wir kommen zu Platz Nummer 1 in den Hörercharts. Hier ist Platz Nummer 1. Hier ist die Werbung. Ich kann euch schon mal verraten, dass es ein Song ist, den wir letzte Woche nicht in den Hörercharts hatten. Und damit kann es zum Beispiel nicht sein. Nina von Michael Wendler ist rausgeflogen. Auch die Amigos mit Auch im Porsche fallen Tränen sind leider nicht mehr dabei. Wer ist noch nicht mehr dabei? Brunner und Brunner, wir sind alle über 40, hat sich erledigt. Und auch nicht mehr dabei ist der Schlumpfozit im Stadtgebiet von JBO. Rausgeflogen sind viele Songs, reingekommen sind auch einige neue. Und auf Platz Nummer 1 ist gelandet mit 382 Punkten der Mika mit den Glücksgefühlen.

Das war Fahr in Urlaub mit Kein Pardon. Das wollte ich doch gar nicht abspielen. Das war es jetzt so mit den Hörercharts für heute. Können wir gleich machen, Powerplay. Das war es jetzt so mit den Hörercharts für heute. Wir werden jetzt mit dieser Sendung Schluss machen. Und dann werden wir abwarten, was die nächste Woche so passiert. Denkt ans Voten auf die-hörercharts.de. Denkt daran, neue Songs hinzuzufügen. Klickt auf Titel hinzufügen. Und dann wird das Ganze hier, wird das Ganze, was hast du eigentlich im Urlaub gekauft? Gar nichts. Also, ich habe nichts im Urlaub gekauft. Ich überlege gerade, aber nee, ich habe nichts im Urlaub gekauft. Ich habe mir überlegt, eine Cappy zu kaufen, aber es gab keine. Also eine Cappy gab es nur die ich schon habe. Und Pullis und Sweatshirtjacken gab es auch nur das, was ich noch hatte. Ansonsten habe ich im Urlaub eigentlich nur Geld für Strom ausgegeben, sprich fürs Autoladen. Und ich habe Geld ausgegeben fürs Essen. Und halt natürlich sowas wie Double Drunk und ein paar Lakritze und ein paar Chips. Und ein paar Snacks und, aber ich habe jetzt keine Gegenstände in denen. Die Einkäufe waren nur für Katzen. Ach so, du meinst die ganzen Snack-Einkäufe. Ja, da habe ich einen Haufen gekauft. Aber jetzt auch nichts, sieht lustig aus mit dem Schild an der Cappy. Ja, habe ich jetzt erst seit, also habe ich heute von der Packstation abgeholt, das Paket, darum, ne? Und ich bin gerade ein bisschen verwirrt, weil ich habe eigentlich eine Karte gekriegt für Moonkit, aber ich habe zwei Karten im Paket gefunden. Also möchte jemand auf die Album-Release-Party von Moonkit in Hamburg? Bahnhof Pauli. Spielbudenplatz 2122 am 10.10. Also falls jemand Bock hat, ich hätte noch eine Karte. Ich habe noch Ionity-Guthaben, das bekomme ich schon noch verbraucht. Wie kann man denn Ionity-Guthaben haben? Ich hatte noch nie Ionity-Guthaben, aber gut, ich benutze Ionity auch nicht, weil irgendwie, will ich wissen. Ach so, im Urlaub gekauft, gutes Essen, mehr war nicht drin. Als die Chef hat kein Urlaubsgeld rausgerückt. Nee, also ich hätte mir natürlich auch irgendwelche Andenken kaufen können, aber es war jetzt nichts andenkenmäßig dabei, wo ich mir gedacht hatte, geil, das musst du jetzt kaufen oder sowas. Da weiß ich nicht, die Zeiten sind irgendwie auch so ein bisschen vorbei. Ich suche immer noch, ich hatte als Kind mal einen kleinen Plastikleuchtturm mit einer Plastikmöwe drauf, die so ausbalanciert war, dass sie auf dem Schnabel ausbalanciert war. Also die konntest du auch auf den Finger setzen oder sowas. Die hatte relativ große Flügel. Also so dieses Phänomen, wenn du aus einem Metergliederstab so ein W formst und das dann auch irgendwie hängen bleibt und so weiter und so fort. Naja gut, ist egal. Falls jemand diese Möwe mit Leuchtturm findet, die will ich wieder haben. Nun gut, das war's nun wirklich mit den Hörercharts. Ich bedanke mich bei euch fürs Zuhören, fürs Dabeisein, fürs Voten. Votet weise, votet fleißig. Auch wieder in der kommenden Woche. Bis dahin.

0: Wird irgendwann mal die Zeit kommen, wo wir uns dann wieder hinsetzen und unsere eigenen Songs auf Deutsch vielleicht schreiben werden, auf Arabisch, Türkisch, Italienisch, keine Ahnung. Ich glaube, das ist alles offen. Wir sind jetzt erstmal, Temptation ist da. Wir sind froh, dass Temptation da ist. Wir hoffen, dass Temptation weiterhin gut läuft. Wir sind stolz auf das Album, weil es unser Baby ist.
1: Was passiert, wenn ihr durch die Stadt lauft? In eure Städte?
2: Das ist viel. Also es ist schon sehr schwer, durch die Städte zu laufen, vor allem in unseren Heimatstädten. Also alleine, wenn ich alleine durch Freiburg laufe, geht's noch. Wenn ich mit den beiden zusammen laufe, dann ist es sehr schwer, weil dann natürlich der Anlauf noch größer ist. Es ist ein sehr schönes Gefühl natürlich für uns auch, weil es dann heißt, dass es den Leuten gut gefällt. Einfach das, was wir machen, die Musik und wie wir rüberkommen. Und es ist eigentlich ein positives Gefühl. Aber es ist schwer natürlich, man kann nicht mehr so auf die Straßen wie früher.
1: Ist Monroes ein Job, wo man dann nach Hause geht und sagt, jetzt hänge ich die Jacke auf und bin zu Hause, ich bin ich? Oder ist man Monroes rund um die Uhr?
0: Teils, teils würde ich sagen. Ich meine, du bist ja immer du selbst. Ob Monroes oder nicht Monroes, du hast dich ja irgendwo nicht verstellt. Ich denke mir einfach nur, du bist in deinem Ding professioneller geworden, in dem Musikding. Und wie du dich gibst und alles, das ist ja alles positiv. Doch wenn du zu Hause bist, ist ja klar, dass du privater bist. Das aber, es ist eigentlich nicht so ein großer Unterschied, weil vom Charakter her sind wir eigentlich ziemlich gleich. Ich komme nach Hause, lass immer noch meine Pizza ab, sag hallo, ich bin zu Hause. Und da hat sich eigentlich nicht viel geändert. Was ich tue, ich gehe schlafen. Ja. Und gehe ins Reich der Träume.
1: Und habt ihr, haben eure Eltern jetzt einen neuen Telefonanschluss, neue Telefonnummern?
3: Bei mir noch nicht. Ja, doch, meine bei mir schon. Ja. Also bei mir war es echt extrem. Da gab es am Tag um die 100 Anrufe. Also es ging durchgehend nur noch. Und die Mama ist dann schon gar nicht mehr dran gegangen. Und ja, jetzt haben wir auch eine private Nummer.
1: Also eine extra Nummer, wo man sagt,
3: genau.
1: Monroes frei.
0: Bei mir ist noch alles im grünen Bereich. Ist alles noch cool.
4: Ja, klar. Wie feiert ihr denn morgen Silvester? Könnt ihr überhaupt
5: zu Hause? Also ich werde schlafen, ja.
4: Also habt ihr morgen keine Auftritte mehr? Nee, nichts mehr.
5: Ganz kleinen Moment.
4: Kein Problem.
1: Sind Sie unterwegs?
5: Ganz große Kamera, okay?
0: Silvester, ja, Familie. Und ich habe schon vorher nie Silvester gefeiert, um ehrlich zu sein. Schön schlafen gehen, gut essen und dann schlafen.
6: Raclette essen.
0: Ja.
7: Und gar nicht singen.
6: Wie bitte?
7: Gar nicht singen.
6: Nee,
0: unter der Dusche vielleicht.
1: Jetzt nochmal ein herzliches Dankeschön an den Herrn Megu, der das Ganze hier jetzt gemanagt hat und der uns also alle hier an den Tisch geholt hat. Herzlichen Dank nochmal an dich. Also du hast da unheimlich was geleistet und es ist toll, dass ihr gekommen seid. Wir sind so froh.
0: Sehr, sehr gerne.
1: Super.
0: Schön, dass
1: klasse.
0: Wir hier sein durften.
1: Ja.
7: Eine Geschichte noch. Wir sind unterstützt worden vom Mediamarkt sehr stark bei der ganzen Sache von meinem Hauser. Die Sendung hat vorgestern Geburtstag gehabt. Ja, deswegen... Ja. Hat der Herr Haus auch noch ein kleines Präsent für dich.
6: Oh, süß. Oh, echt.
8: Dankeschön. Schön, dass ihr da seid.
6: Schön, dass ihr hier seid.
8: Das ist eine Karriere in der Nordoberpfalz.
6: Aber uns auch. Ach, danke
8: schön. Für die Abend und zwischen den stressigen Auftritten.
6: Ah,
8: und auch
6: aber
8: für den Abend.
6: Dankeschön. Sehr, sehr lieb. Dankeschön.
8: Ja,
6: ja, sehr, sehr schön. Dankeschön.
8: Also wir freuen uns auf den Auftritt.
6: Ja, ich freue mich auch sehr.
8: Und für 2007 weiterhin so viel Erfolg.
6: Dankeschön, ja. Dankeschön.
7: Habt ihr für 2007 noch Vorsätze?
0: Gesundheit, ich will mit dem Rauchen aufhören. Das sag ich aber schon seit 10 Jahren. Ja? Aber sehr viel Gesundheit und...
1: Ja.
7: Kurz, das Geschäftshaus, Herr Wörner. Der auch der Lage Wein gehört, der auch maßgeblich natürlich daran beteiligt war, dass es heute Abend hier überhaupt.
6: Sie waren vorhin schon da, gell?
7: Ja.
6: Ich habe sie an den
7: Oma
6: gesehen.
7: Noch einen, wollte ich auch.
6: Dankeschön, dass Sie hier sind.
7: Dankeschön.
6: Dankeschön.
7: Dankeschön.
6: Och, dankeschön, das wünschen wir Ihnen aber auch.
1: Den Jingle, das wäre toll, ja.
7: Vielleicht den gleichen Jingle noch dann für Radio vor den Handicaps.
6: Okay. Hi, Miss Monroes. Mandy, Selena, Bach. Und ihr hört Feel Good Radio Net. Nur wir sind fertig, okay?
3: Mhm. Was sag ich?
6: Und ihr hört feelgoodradio.net. Nur wir sind
3: okay.
6: Fertig.
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1: Oh, dankeschön. Okay. Können wir den noch einmal haben?
0: Ja, klar.
1: Einmal noch? Danke.
0: Okay. Den aber nochmal, den hier?
1: Den noch einmal und dann nochmal Radio Handicap.
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Aber das stimmt, warum ist das so leise eingestellt? Wir hatten da dann rumgefummelt hier. Geht ja mal gar nicht. So. Es ist dein erster Tag heute. Es ist übrigens witzig, den Stern habe ich nicht ans Fenster geklebt, sondern der Stern ist wirklich auf dem Balkon beziehungsweise im Fenster von den Nachbarn. Witzig. Aber cool, dass man es sieht. Danke Nachbarn für die Deko. Elton hat gefragt, was das hier ist. Elton, natürlich ist es kein Kranz. Es ist ein Weihnachtsbaum. Und weil ich natürlich ein... Reicht das Kabel von... Ja, reicht. Und weil ich natürlich ein Nerd bin, ist es kein gewöhnlicher Weihnachtsbaum. Es ist ein Rammbaum. Ein Weihnachtsbaum aus Rammriegeln. Gibt es bitte was Geileres, als einen Weihnachtsbaum aus alten Rammriegeln zu haben? Noch ein bisschen rotes Kabel drumrum und noch eine Lichterkette drauf. Fertig ist der Weihnachtsbaum. Was willst du mehr? Sogar mit Stern. Und ich habe mich bemüht, dass die letzte LED den Stern beleuchtet. Von hinten übrigens. Grüße an CF. Ich finde ihn richtig geil. Er überlebt sogar Beschleunigungstests im Tesla, habe ich herausgefunden. Also er ist sehr stabil gebaut. Da kann nichts schief gehen. Ein Rammbaum. Ich mag ihn sehr. Ich habe auch versucht, eine Lichterkette zu finden, die so ein bisschen drahtmäßig aussieht. Das ist nämlich ziemlich geil, weil im Prinzip hat die Lichterkette, also ist die Lichterkette, auch Draht. Das passt halt super dazu. Den jetzt in Kunstharz eingießen. Ich glaube, das ist keine gute Idee, den in Kunstharz einzugießen. Holländer fragt noch, wie viel RAM der hat. Also wie viel Gigabyte der Weihnachtsbaum hat. Ich weiß es ehrlich gesagt nicht. Ich schätze jetzt mal insgesamt 4 bis 10 Gigabyte, irgendwie sowas, 4 bis 10 Gigabyte. So kleine Werte, damit arbeite ich nicht mehr. 4 bis 10 Gigabyte werden es wohl sein. Also nicht besonders viel. Ihr seht das auch, wie alt die teilweise sind, allein von der Optik her. Also, ne? Die sind alle schon durch, falls ihr jetzt jemand. Das war ein Upcycling-Projekt, kann man durchaus so sagen. So Leute, wir möchten nicht zu viel Zeit verlieren, sondern fangen an mit Platz Nummer 20, ein Neuansteiger in die Hörercharts, minus 18 Punkte. Epic Rap Battle of History, Doc Brown vs. Doctor Who. Play.

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2: Die Schlager-Rally in der Woche in der KW 74 wird 4 Stunden gehen. Irgendwas stimmt an dem Ticket nicht. Ich weiß noch nicht was, aber irgendwas stimmt an dem Ticket nicht. Das war Doc Brown vs. Doctor Who im Epic Rap Battle of the History. War scheiße meiner Meinung nach, aber ich kenne mich mit Rap Battles auch nicht aus. Von daher spiele ich einfach nur die Werbung. Sadale! Benny meint, oh Gott, euer Ernst. Nur weil hier 5 Rechner laufen, damit ich streamen kann, also senden kann. Plus die Server im Hintergrund, die noch alle laufen. Nee, man muss halt für Redundanz sorgen. Ich hab halt alles schön getrennt hier, damit das halt alles, also wenn das eine abstürzt, stürzt das andere nicht ab. Und ich habe immer Redundanz, um irgendwie noch hier senden zu können. Es ist noch keine Sendung wegen technischer Probleme ausgefallen. Nur wegen gesundheitlicher. Aber das ist ein anderes Thema. Run Around, Blue Travel, oder so ähnlich, Platz Nummer 19, neu eingestiegen, -18 Punkte. Schade, dass Elton nicht mehr tippt. Diese Woche wäre witzig geworden.

0: Applaus, Applaus, Applaus, Applaus, Applaus! Ja, tolles Lied. Grüße an die flauschig-haarige neue Zuschauerin an dieser Stelle.
1: Ja, bist du süß? Ja, bist du süß? Ja, bist du süß?
0: Ich möchte eventuelle Reaktionen berichtet bekommen. So, womit machen wir weiter? Mit Musik, würde ich sagen, weil mit Musik weiterzumachen ist immer eine gute Lösung. Ist zumindest eine Lösung, sagen wir es mal so. Es wurde so süß, ja genau, Nils, so süß, so flauschig. Also ich weiß nicht, ob flauschig, aber ich gehe mal davon aus, es ist flauschig. Ich durfte noch nicht, oder ich konnte noch nicht flauschen. Wahrscheinlich dürfte ich flauschen, wenn ich flauschen könnte, aber es ist leider eine sehr weite Strecke. Ach ja. So, ich hatte eben noch irgendwas zu sagen, aber ich habe es vergessen, was ich sagen wollte. Von daher werden wir jetzt nichts sagen und einfach Musik machen, das ist ja... Hier ist Listen, Lex Nose Robinson, Platz Nummer 18, ein Neuansteiger in die Hörercharts mit minus 16 Punkten.

Von Lex Knows Robinson. Was ist das eigentlich für ein witziger Name? Lex Knows Robinson. Head, Shoulders, Knie sind tot. Ich hatte übrigens damals in der dritten, vierten Klasse haben wir Englisch gelernt, so ein bisschen in der Schule, so 2-3 Stunden. Und dann gab es eine Musikkassette. Ja, Kassette, so alt bin ich. Da gab es eine Musikkassette, die unsere Referendarlehrerin oder sowas mitgebracht hatte, mit einem Song, Head, Shoulders, Knees and Toes, Knees and... Und so haben wir Englisch, angefangen, Englisch zu lernen, entsprechend dazu bewegen und tanzen und so. Ich hab's gehasst, weil tanzen. Ich habe mich sehr erschrocken, als vor 2 Jahren, zwei Jahren, auf einmal ein Lied in die Charts stürmte, das genau dieses Lied ist, mit ein bisschen im Hintergrund, aber... Du hörst in der Grundschule einen fucking Lied und auf einmal ist es in den Charts 20 Jahre später. Itz hat Englisch gelernt, das halte ich für ein Gerücht, Elton. Schau mir in die Augen, Elton. Können diese Augen nicht Englisch sprechen? Ja, können sie, denn es sind Augen und keine Münder. Hier ist Shepard mit Geronimo. Ich glaube, das ist nicht Englisch. Geronimo, endlich mal ein guter Song, würde ich sagen. Platz Nummer 17 minus 16 Punkte.

0: Geronimo Shepard hier bei eurem Lieblingsradiosender. Bei den Hörercharts machen wir direkt weiter mit einem Song. Ich mag diesen Interpreten nicht. Er ist mir einfach unsympathisch wie Sau. Ich weiß auch nicht warum, aber es ist einfach so. Leben wir alle damit. Hier ist Peter Maffay. Du hattest keine Tränen mehr. 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

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Peter Maffay, du hattest keine Tränen mehr. Ach ja, die Werbung würde ich einfach mal sagen. Zurück. Werbung? Ja, keine Ahnung. Ist ja auch egal. Jetzt musste ich echt den Song hören, weil der Mic on stand. Es tut mir leid, CF, das ist halt, Merle-Script ist halt manchmal scheiße. Also ich caste das alles richtig, aber trotzdem hat er mit manchen Zeichen ein Problem, obwohl ich mit dem URL-Encode drüber gehe. Also ich werde mal mit dem Programmierer von Merlist ein ernstes Wörtchen reden, denn so geht das Ganze nicht. Das ist ja kein Zuschauer. Wenn CF einen Song von Peter Maffay hören muss. Es wurde gerade gesagt, dass Sonne in der Nacht der einzig gute Song von Peter Maffay sei. Dem stimme ich nicht zu. Tabaluga ist auch ganz nett. Nee, der einzig gute Song von Peter Maffay ist Nessaya. Alle anderen sind scheiße. Meine Meinung. Ihr könnt mich jetzt gerne haten. Hier ist Platz Nummer 15. Ein Song, der so naja ist. Einfach, weil ich Weihnachtssongs hasse. Aber die Band ist geil. Hier ist Queen mit Thank God It's Christmas.

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Thank God It's Christmas von Queen. Ja, eine geile Band, die leider ein Weihnachtslied gemacht hat. Ich weiß auch nicht, was den Freddie Mercury da geritten hat. Aber ja, es ist manchmal ein bisschen komiklich. Naja, jede Band braucht wohl irgendwie so ein Weihnachtslied. Da redet er von Redundanz und dann geht der wichtigste Monitor nicht. Doch der Monitor an sich geht. Das Skript geht nur nicht, was die Daten aus Merlist an meinen Server sendet, der es in die Datenbank schreibt, wovon es der Monitor wieder ausliest mit einem PHP-Skript über HTTPS-Requests. Der Grund ist, dass ich das eigentlich escape mit einem URL-Endcode, weil ich das per GET-Parameter rüberschicke an meinen Server, aber irgendwie diese Funktion nicht funktioniert, weswegen er das nicht richtig praised und deswegen alles kaputt geht. Warum reparierst du es dann nicht? Weil ich nicht weiß, wie! Ich werde mit Torben? Ich werde mit Torben ein ernstes Wörtchen reden, ich verspreche es euch. Ich schreibe dem mal an und sage es. Dastelus sagt, ich verstehe nur Bahnhof. Genau das ist der Plan. Hier ist Platz Nummer 14. Gwen Stefani, Sweet Escape. Einer meiner Lieblingsohrwürmer. Einer meiner absoluten Lieblingsohrwürmer. Ah, direkt gute Laune.

Sweet Escape, Gwen Stefani, zusammen mit Akon. Ach ja, ach ja. EOF dich auch, sagt Hookie. Ja, selber EOF. Immer einmal mehr EOF als du. Ach ja, klingt das, ist das nicht, was sagt CF? Ja, das, komisch, dass das nicht geht. Der Aufwand klingt doch recht einfach. Ja, eigentlich ist es einfach. Ein Script in Merlist schickt die Daten per GET-Request an den Server, an ein PHP-Script, was das Ganze in die Datenbank macht, was natürlich nur eine Memory-Datenbank ist, weil die Daten ja nicht persistent sein müssen, also sind sie nur im RAM liegend. Da hat ja MariaDB ein geiles Feature für, nämlich Memory-Databases. Da werden die Daten zwischengelegt und ein weiteres Script greift dann immer wieder auf die Daten zu und ruft dann immer die Datenbank ab. Das ist super effizient programmiert, vor allem, dass das auf dem Webserver geht, um die Daten quasi so zwei Monitore weiterzuschicken. Aber es funktioniert. Das war übrigens das Script, oder das baut auf dem Script auf, was früher die LEDs gesteuert hat am Schreibtisch. Die wurden nämlich auch übers Internet gesteuert. Dann hat ein Raspberry diese Daten aus der Datenbank abgerufen mit einem PHP-Script, was die ThinkBricks gesteuert hat. Und die wiederum haben das LED-Band gesteuert. Ihr möchtet nicht wissen, wie diese Temperaturanzeige da unten aktuell nicht funktioniert und warum sie nicht funktioniert. Die ist nämlich ähnlich kompliziert aufgebaut. Okay, jetzt muss ich nur noch hinbekommen, dass mein Fader auf die PHP reagiert. CF, was muss ich dir dafür bauen? Weil prinzipiell ist es nicht schwer, da auch andere Dinge draufzusetzen. Ich kann dir auch die Datenbank freigeben, weil die ist ja auf dem Server, wo du eh schon Rechte hast. Naja, egal. Hier ist jetzt der beste Song aktuell in den Hörercharts auf Platz... Oh, nee, noch gar nicht. Es kommt erst Platz 13. Oh, der fehlt. Platz 13 fehlt in der Liste. Darum hatte ich so viel Redezeit. Fuck, ich rede zu viel. Wir haben ein Problem, wir müssen improvisieren. Wieso habe ich den Song nicht reingezogen? Ja, okay, dann ziehe ich den jetzt schnell rein. So, zack, da queuen wir ihn vor. So, dann liegt er auf dem. Dann müssen wir ihn hier noch schnell, hier, blub. Das ist, wenn man, auf einmal mit Profis, ist die Frage, was die GoXLR-Software hergibt. Ja, find das mal raus, CF, dann können wir darüber reden. Aber du musst schon selber rausfinden, was ich dir liefern muss damit und so weiter und so fort. Ihr wisst, was ich meine, ne? So, das Ganze ist dann Musik und keine Stille. Und dann haben wir auch diesen Fauxpas professionell überbrückt, denn dann können wir direkt starten mit einem Song, der 5 Minuten 12 lang ist. Gut, dass der so kurz ist, dann habe ich ja nicht viel zu wenig Zeit verplempert.

Massive Attack. Unfinished Sympathy. Ja, Elton sagt schon, geiler Song, leider durch zwei bei Calvas versaut. Naja, ich finde es gar nicht mal versaut. Aber nun gut, so ist das nun mal. Tja. Benny schreibt noch, war das mit der Temperatur im Stream nicht ähnlich? Der Sensor, PI, Server, OBS oder so. Ja, so ähnlich. Also der Sensor sendet es an eine Wetterstation. Die Wetterstation wird von einem Raspberry Pi abgegriffen. Der ist durch ein Update leider gerade nicht funktionsfähig, deswegen aktualisiert sich die Temperatur nicht. Der Raspberry sendet wiederum die Werte an eine Datenbank vom Server. Daraus wiederum wird es vom PHP-Skript abgegriffen. Das wiederum wird getriggert von einem PowerShell-Skript, was auf dem Rechner läuft und immer einen HTTPS-Request darauf macht. Das PowerShell-Skript wiederum schreibt es in eine Textdatei und diese Textdatei wiederum wird von OBS angezeigt. Naja. Holländer hat noch gefragt, wie weit denn die Daten fließen, damit er auf den Bildschirm daneben angezeigt wird. Und ich habe jetzt mal geschaut, von mir, also von diesem Sendestudio zum Rechenzentrum ist es gar nicht mal so weit, denn das sind mit dem Auto, Autostrecke, 15, 16 Kilometer, je nachdem, welche Strecke man fährt, 15, 16 Kilometer. Aber ich habe mal einen Traceroute gemacht. Die Daten fließen aktuell über Versatel, über Frankfurt. Wieder nach Nürnberg. Das heißt, die Daten fließen von hier nach Frankfurt, nach Nürnberg, nach Frankfurt zu mir. Mit dem Auto wären diese Strecke 670 Kilometer. Das heißt, im Prinzip legen die Daten 670 Kilometer zurück, um einen halben Meter weiter angezeigt zu werden. Das ist Effizienz. Es funktioniert. Hier ist der beste Song für heute. Denn es ist mein Neuverschaff für diese Woche gewesen. Das freut mich sehr, dass er hinzugekommen ist. Platz Nummer 12 diese Woche. Minus 10 Punkte. Hier ist Swiss und die anderen. Die perfekte Imperfektion. Ich liebe ihn.

Die perfekte Imperfektion von Swiss und die anderen. Richtig geile Truppe. Ich frage mich ja immer, wie die solche geilen Texte schreiben können. Ich liebe sie einfach. Es ist einfach, ach, herrlich. Ja, Hucki, dein Song will ich mal sagen, ne? Weil irgendwie, also jeden, viele Menschen verknüpfe ich so mit ein, zwei Songs und Hucki verknüpfe ich mit diesem Song. Platz Nummer 11. -9 Punkte. Die Hörercharts.

Ich bin extrem froh, dass Huki nicht Ronny ist. Und ich bin extrem froh, dass Ronny diese Sendung hoffentlich nie hören wird. Damit ich folgenden Satz sagen kann. Das einzige Problem, was ich daran habe, dass CF jetzt eine Katze hat, ist einfach, dass das extrem meinen Wunsch nach einem Hund getriggert hat und mein Vernunft einfach sagt, es funktioniert nicht, lass es. Ich mir die ganze Zeit aber denke, ich will einen Hund. Es ist grausam. Die Werbung. Hier ist Platz Nummer 10, minus 9 Punkte. Rihanna mit Diamonds. 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

Rihanna, Diamonds. Hund wäre schon cool, ne? Aber Hund geht halt einfach nicht. Es ist halt einfach nicht drin im Moment. Und wahrscheinlich nie. Das macht's auch nicht besser. Ich hab Fische und bin glücklich, rede ich mir jetzt einfach ein. Platz Nummer 9, Kylie Minogue, Confide in Me. -8 Punkte, das Ganze im Radio Mix.

Kylie Minogue, Confined Me. Hier bei eurem Lieblingsradiosender dürfte das gerade ein Song gewesen sein. Wir machen direkt weiter mit Platz Numero. Jetzt ist das Falsche, jetzt ist da hier ein Dings drüber. Das ist natürlich keine gute Idee. Wir machen direkt weiter mit Platz Nummer 8. Vintage Trouble mit Run Like a River. -8 Punkte.

0: Run like a river. Ach ja. Das Coole ist ja, da ich die süßeste Katze kenne, wo gibt auf der Welt, habe ich ja bereits einen Hund gekriegt. Er ist leider nur nicht so flauschig, sondern ein bisschen eckig und ein bisschen hart. Aber er hält. Ich traue es mich, ihn anzufassen. Hier ist der nachfolgende Song. Bow Ties Are Cool. Von Quatsch. Hier ist Oblivision. Oblivision. Minus 7 Punkte auf Platz 7 von M83. Hart aber herzlich. Da kommt der Elton wieder mit seinem Rentner-TV.
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Oblivation. So, und jetzt sind wir endlich da, wo wir eigentlich hin wollten, nämlich zu Bow Ties Are Cool mit minus 5 Punkten von Alex Carpatten. Der Song wollte ich nämlich eben schon ankündigen. Er ist auf Platz 6 gelandet mit minus 5 Punkten. Ja, Bugfix kommt irgendwann, wenn ich weiß wie. Ich hab doch gesagt, ich schreibe den Typen an. Meine Güte, ist ja gut. Werd's ja korrigieren. Also sobald es geht. Weil mehr als einen URL-Encode rumbauen kann ich halt auch nicht, ne?

Blow Ties are cool. Ja, der Song endet nun mal so. Ich habe da auch keinen Einfluss drauf. 4000 Herzen sind ein paar zu viel, weil 440 Hertz wäre ja der beste Ton. Naja, egal. Hier ist Jaded.

4000 Hearts. Herz, wie auch immer. Jaded. Ja, ist ein schöner Song. Wollen wir den nächsten 5-Minuten-Song hören? Ihr mögt ja anscheinend 5-Minuten-Songs. Von daher der nächste 5-Minuten-Song. Ellie Entfuhr mit You're So

Ellie und Fuhr mit You're So High. Ach ja. Noch ein 5-Minuten-Song? Oder hatten wir jetzt genug 5-Minuten-Songs? Wollt ihr noch einen 5-Minuten-Song? Ja, okay, können wir machen. Platz Nummer 3. Ja, soweit sind wir mittlerweile. The Sound of Drums. Ich bin gespannt, wie der Song klingt. Ich könnte mir vorstellen, dass etwas getrommelt wird. Und ich erwarte jetzt ehrlich gesagt sowas, ein bisschen was in Richtung Safri-Duo geht oder sowas. Es wäre, glaube ich, ganz angebracht, wenn man so einen Song macht. -2 Punkte, hier ist Platz Nummer 3.

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The Sound of Drums. Camelo Circuit. Platz Nummer 3 in den Hörercharts mit minus 2 Punkten. Ja, warum denn eigentlich nicht? Warum denn eigentlich nicht? Wir kommen jetzt langsam zu Platz Nummer 2. Und ihr schaut auf die Uhr und denkt euch, 21.40 Uhr, Platz Nummer 2, liegt aber sehr gut in der Zeit. Nein, ich liege sehr schlecht in der Zeit, darum wird Sascha rausfliegen. Und das bedeutet, ich habe jetzt noch 3 Minuten zu reden und deswegen schinde ich ein bisschen Zeit. Es ist kompliziert mit meiner Zeitplanung, aber es ist okay. Wir müssen ja noch nicht jedes Mal Sascha hören, ne? Wir enden dann quasi mit The Dark Tenor und jetzt denkt ihr euch, hä? The Dark Tenor ist auf 1? Was eine Überraschung. Und ihr denkt euch, hä? Der ist doch nur knapp 4 Minuten lang. Wie kann das jetzt funktionieren? Naja, wer richtig zusammenrechnet, der merkt, da bleiben noch so 12,5 Minuten übrig.

Das, liebe Leutinnen und Leuts, sorgt dafür, dass Platz Nummer 2 einfach 12,5 Minuten lang ist. Ich weiß nicht, was ihr diese Sendung habt mit langen Songs, aber wir hatten jetzt einen Haufen Songs, die 5 Minuten lang sind. Wir hatten, glaube ich, noch einen, der 6 Minuten lang ist, und wir haben jetzt noch mal einen, der 12 Minuten lang ist. Ah, hoffentlich nicht schon wieder so ein 16-Minuten-Song, also von der Art der Musik her, zumindest sagt das Lust. Darüber kann jede Person selbst entscheiden, wie der Song ist. Das ist euer Problem. Ich spiele ihn euch ab. Ich habe jetzt 12,5 Minuten Zeit. Endlich ist es passiert. Was ist endlich passiert, CF? Dass ich keine Zeit für Sascha habe. Das lag daran, dass ich zwischenzeitlich einen falschen Song drin hatte und dadurch so 5 Minuten zu viel Zeit gesehen habe. Sonst hätte ich das geschafft. Du hast dich zigmal über Spotify kurze Songs beschwert. Das ist das Resultat. Es ist voll okay. Ich habe kein Problem mit den langen Songs. Es war mein Planungsfehler und diese Schmach nehme ich gerne auf mich. From Her Eternity. Hier ist Schiller.

The Eternity von Schiller hier bei eurem Lieblingsradiosender. Bei den Hörercharts auf Platz Nummer, was ist denn das eigentlich? 2 gewesen, genau. Tja Leute, Platz Nummer 1 ist natürlich The Dark Tenor und ihr wisst ja, dass Elton und ich eingeladen wurden auf ein The Dark Tenor Konzert in Bochum und wir haben in den letzten Tagen relativ viel geredet. Eigentlich gar nicht, weil wir waren uns relativ schnell einig. Und zwar Grüße an die Hühner. Vielen, vielen lieben Dank für dieses tolle Angebot. Wir haben uns dazu entschlossen, dieses Angebot aufgrund von Corona, it's really Batman zurzeit, nicht anzunehmen, beziehungsweise sofern das Konzert verschoben wird, natürlich zu einem anderen Zeitpunkt gerne anzunehmen. Aber wir haben im Moment eine Pandemie, in der hier in Bayern sämtliche Krankenhausbetten dicht sind, sämtliche Clubs wieder geschlossen sind und das, auch wenn es 2G plus und sämtlichen Krams gibt, ist die Chance, dass was passiert, immer noch gegeben. Wir sind in einer Lage, wo wirklich die gesamten Pfleger, Pflegerinnen, Schwesterninnen, wie nennt man die ganzen Leute, die im Krankenhaus arbeiten, wirklich an ihrer Belastungsgrenze sind. Und ich finde, es ist quasi gerade nicht die Zeit, in der man diese Menschen, die sich so den Arsch für uns aufreißen, noch mit weiteren, ja, eventuellen möglichen Belastungen. Die nennt man Menschen, ja natürlich nennt man Menschen, aber Menschen, die diesen Beruf haben, mehr zu belasten, als es irgendwie nötig wäre. Und ich finde, Konzerte, Partys und solche Geschichten sind das Erste, worauf wir verzichten können. Und von daher verzichten wir leider, aber wenn es verschoben wird, sind wir sehr gerne dabei. Hier ist The Dark Tenor, When You Roar, Platz Nummer 1 in den Hörercharts. 714 Punkte. Gute Nacht.

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19: Ich bin Jerome Nussbaum. Auf Bundeswirtschaftsministerin Reiche wächst der Druck, einen Spritpreisdeckel einzuführen. Den fordert unter anderem Brandenburgs SPD-Ministerpräsident Woidke. Übers Wochenende sind die Preise für Benzin und Diesel wieder deutlich gestiegen.
20: Es gab Angriffe durch Houthi-Rebellen aus dem Jemen und offenbar iranische vom Irak aus auf Ölrouten aus Saudi-Arabien. Auch eine der wichtigsten Pipelines geriet in Brand. Der Ölpreis stieg deutlich. Die für Europa wichtige Nordseesorte Brent erreichte am Morgen mehr als 108 Dollar pro Fass. Chefvolkswirte unter anderem von der ING-Bank schließen laut Bild deshalb inzwischen 3 Euro für den Liter Diesel nicht mehr aus. Deutschland ist da stärker auf Importe angewiesen als bei Benzin. Aber auch E10 hatte am Samstag bundesweit rund 2,27 Euro je Liter gekostet. Wirtschaftsministerin Reiche lehnt einen Preisdeckel jedoch weiter ab. Noah Ulrich, Redaktion.
19: In einem weiteren Bundesland nach Sachsen-Anhalt ist die AfD deutlich stärker geworden. Sie konnte bei den Kommunalwahlen in Niedersachsen ihr vorheriges Ergebnis mehr als verdreifachen.
21: Bei den Kommunalwahlen in Niedersachsen erreicht die Partei laut Hochrechnung von Infratest DIMAP 16,5%. Die CDU bleibt aber stärkste Kraft mit knapp 28%, gefolgt von der SPD mit 24,5%. Bayerns Ministerpräsident Söder stellt klare Forderungen an die Bundesregierung. Er sagte vor Beginn einer Klausurtagung in München, die Koalition müsse ihre Kommunikation verbessern und sich auf das Wesentliche konzentrieren. Er warnte vor einem Scheitern der aktuellen Regierung. Das würde der AfD in die Hände spielen. Ulrike Klein, Redaktion.
19: Die sinkende Zahl von Flüchtlingen bringt den Kommunen offenbar kaum finanzielle Entlastung, darunter in Sachsen-Anhalt. Nach Angaben des Innenministeriums in Magdeburg lande die Einsparung vor allem beim Land. Gäben Kreise und Städte weniger für Flüchtlinge aus, müsse das Land auch weniger erstatten, hieß es auf ARD-Anfrage. Ähnlich äußerten sich der Sächsische Landkreistag und der Gemeinde- und Städtebund in Thüringen. US-Präsident Trump hat Warnungen vor wachsenden Gefahren durch künstliche Intelligenz zurückgewiesen. Die USA seien China bei KI voraus, sagte er bei einem Besuch in Irland. Er wolle, dass dies auch so bleibe. Vorher hatte unter anderem der Chef von Anthropic mit der KI Claude ein langsameres Entwicklungstempo gefordert. Und OpenAI hat seinen für dieses Jahr geplanten Börsengang verschoben. Der deutsche Tennisstar Alexander Zverev hat die US Open gewonnen. Er konnte sich im Finale in New York gegen den US-Amerikaner Ben Shelton durchsetzen. Zverev ist damit der zweite deutsche US Open-Sieger nach Boris Beckers Triumph 1989. In der Fußball-Bundesliga hat der FC Bayern am Abend gegen Aufsteiger Elversberg einen 2:1-Sieg erreicht. Vorher konnte sich RB Leipzig gegen den Hamburger SV mit 5:0 durchsetzen. Und in der zweiten Liga hat Hertha BSC die Tabellenführung verteidigt mit einem 3:1-Sieg in Osnabrück. Energie Cottbus gewann außerdem beim Karlsruher SC mit 3:0 und Heidenheim besiegte Kiel mit 1:0.
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19: Am Alpenrand und im Südosten Deutschlands ist es heute überwiegend stark bewölkt. Es kann noch etwas regnen. Sonst wird es vor allem im Südwesten und in der Mitte zunehmend sonnig sein und auch meist trocken bleiben. Die Höchstwerte liegen im Norden und Osten zwischen 18 und 22 Grad, sonst zwischen 21 und 26 Grad mit den höchsten Werten im Südwesten.
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5: Ich bin Jerome Nussbaum. Auf Bundeswirtschaftsministerin Reiche wächst der Druck, einen Spritpreisdeckel einzuführen. Den fordert unter anderem Brandenburgs SPD-Ministerpräsident Woidke. Übers Wochenende sind die Preise für Benzin und Diesel wieder deutlich gestiegen.
2: Es gab Angriffe durch Houthi-Rebellen aus dem Jemen und offenbar iranische vom Irak aus auf Ölrouten aus Saudi-Arabien. Auch eine der wichtigsten Pipelines geriet in Brand. Der Ölpreis stieg deutlich. Die für Europa wichtige Nordseesorte Brent erreichte am Morgen mehr als 108 Dollar pro Fass. Chefvolkswirte unter anderem von der ING Bank schließen laut Bild deshalb inzwischen 3 Euro für den Liter Diesel nicht mehr aus. Deutschland ist da stärker auf Importe angewiesen als bei Benzin. Aber auch E10 hatte am Samstag bundesweit rund 2,27 Euro je Liter gekostet. Wirtschaftsministerin Reiche lehnt einen Preisdeckel jedoch weiter ab. Noah Ulrich, Redaktion.
5: In einem weiteren Bundesland nach Sachsen-Anhalt ist die AfD deutlich stärker geworden. Sie konnte bei den Kommunalwahlen in Niedersachsen ihr vorheriges Ergebnis mehr als verdreifachen.
3: Bei den Kommunalwahlen in Niedersachsen erreicht die Partei laut Hochrechnung von Infratest DIMAP 16,5%. Die CDU bleibt aber stärkste Kraft mit knapp 28%, gefolgt von der SPD mit 24,5%.
12: Bayerns Ministerpräsident Söder stellt klare Forderungen an die Bundesregierung. Er sagte vor Beginn einer Klausurtagung in München, die Koalition müsse ihre Kommunikation verbessern und sich auf das Wesentliche konzentrieren. Er warnte vor einem Scheitern der aktuellen Regierung. Das würde der AfD in die Hände spielen. Ulrike Klein, Redaktion.
14: Die sinkende Zahl von Flüchtlingen bringt den Kommunen offenbar kaum finanzielle Entlastung, darunter in Sachsen-Anhalt. Nach Angaben des Innenministeriums in Magdeburg lande die Einsparung vor allem beim Land. Gäben Kreise und Städte weniger für Flüchtlinge aus, müsse das Land auch weniger erstatten, hieß es auf ARD-Anfrage. Ähnlich äußerten sich der Sächsische Landkreistag und der Gemeinde- und Städtebund in Thüringen. US-Präsident Trump hat Warnungen vor wachsenden Gefahren durch künstliche Intelligenz zurückgewiesen. Die USA seien China bei KI voraus, sagte er bei einem Besuch in Irland. Er wolle, dass dies auch so bleibe. Vorher hatte unter anderem der Chef von Anthropic mit der KI Claude ein langsameres Entwicklungstempo gefordert und OpenAI hat seinen für dieses Jahr geplanten Börsengang verschoben. Der deutsche Tennisstar Alexander Zverev hat die US Open gewonnen. Er konnte sich im Finale in New York gegen den US-Amerikaner Ben Shelton durchsetzen. Zverev ist damit der zweite deutsche US Open-Sieger nach Boris Beckers Triumph 1989. In der Fußball-Bundesliga hat der FC Bayern am Abend gegen Aufsteiger Elversberg einen 2:1-Sieg erreicht. Vorher konnte sich RB Leipzig gegen den Hamburger SV mit 5:0 durchsetzen. Und in der zweiten Liga hat Hertha BSC die Tabellenführung verteidigt mit einem 3:1-Sieg in Osnabrück. Energie Cottbus gewann außerdem beim Karlsruher SC mit 3:0 und Heidenheim besiegte Kiel mit 1:0.
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14: Am Alpenrand und im Südosten Deutschlands ist es heute überwiegend stark bewölkt. Es kann noch etwas regnen. Sonst wird es vor allem im Südwesten und in der Mitte zunehmend sonnig sein und auch meist trocken bleiben. Die Höchstwerte liegen im Norden und Osten zwischen 18 und 22 Grad, sonst zwischen 21 und 26 Grad mit den höchsten Werten im Südwesten.
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20: Und das war die feelgoodradio.net Nachrichten.

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